0: Derzeit in Augsburg Regen bei 12 Grad, Eurasburg 11 Grad und Kempten am Rathaus 11 Grad und trocken. In dieser Nacht bleibt es meist grau und stellenweise noch nass, später lockern die Wolken etwas auf. Morgen früh ist es freundlich, tagsüber zeigt sich öfter die Sonne bei uns mit 7 bis 9 Grad in der Nacht und am Nachmittag milden 15 bis 17 Grad. Am Freitag mehr Wolken und zeitweise Regen. Zum Wochenende hin wird es bei uns in Augsburg, Nordschwaben und dem Allgäu deutlich freundlicher und wärmer.
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3: Ich bin Hendrik Daum. Die US-Armee hat mit Angriffen auf den Iran begonnen. Das teilte das zuständige US-Regionalkommando in der Nacht mit. Es handelt sich um Angriffe zur so wörtlich Selbstverteidigung wegen des Abschusses eines amerikanischen Kampfhubschraubers durch den Iran in der vergangenen Nacht. Die beiden Piloten blieben bei dem Abschuss unverletzt. US-Präsident Trump hatte danach mit Vergeltung gedroht. Art und Umfang der amerikanischen Angriffe sind zur Stunde noch unklar. Im Gesundheitssektor klafft eine noch größere Lücke als bisher angenommen. Laut Bild-Zeitung sind die Ausgaben der gesetzlichen Krankenkassen von Januar bis März um 7,8% gestiegen. Das Gesundheitsministerium war bislang von nur 6,5% ausgegangen. Das stellt die Bundesregierung vor eine schwere Entscheidung. Entweder verschärft sie die Gesundheitsreform nochmal oder die Beiträge müssen trotz sinkender Leistungen weiter erhöht werden. Es ist ein wichtiger Schritt für die Raumfahrt in Bayern. Das Münchner Start-up ESA Aerospace hat nochmal 270 Millionen Euro eingesammelt. Das Unternehmen will das Geld in die Serienproduktion ihrer Spektrum-Rakete investieren. Bis zu 40 Stück pro Jahr wollen die Münchner herstellen. Bisher hob die Spektrum-Rakete allerdings erst zu einem Testflug im Frühjahr 2025 in Norwegen ab. Der zweite Start hatte sich mehrmals verzögert. Es ist nichts geworden mit dem rein bayerischen Finale in der Basketball-Bundesliga. Bamberg verlor am späten Abend das entscheidende Halbfinal-Playoff-Spiel bei Alba Berlin klar mit 66-97. Um den Meistertitel spielen damit jetzt Berlin und der FC Bayern Basketball.
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0: Im Moment keine Staus oder Verkehrsbehinderungen. Geschwindigkeitsmessungen wurden uns aktuell keine gemeldet. Gute Fahrt, dank KI und unserer Community.
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0: 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Derzeit in Augsburg Regen bei 12 Grad, Eurasburg 11 Grad und Kempten am Rathaus 11 Grad und trocken. In dieser Nacht bleibt es meist grau und stellenweise noch nass, später lockern die Wolken etwas auf. Morgen früh ist es freundlich, tagsüber zeigt sich öfter die Sonne bei uns mit 7 bis 9 Grad in der Nacht und am Nachmittag milden 15 bis 17 Grad. Am Freitag mehr Wolken und zeitweise Regen. Zum Wochenende hin wird es bei uns in Augsburg, Nordschwaben und dem Allgäu deutlich freundlicher und wärmer.
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0: Im Moment keine Staus oder Verkehrsbehinderungen. Geschwindigkeitsmessungen wurden uns aktuell keine gemeldet. Gute Fahrt, dank KI und unserer Community.
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0: Derzeit in Augsburg hauen Städtenregen bei 12 Grad, Mering 11 Grad, Lauben ebenfalls 11 Grad. In der Nacht bleibt es zwischen Donau und den Alpen grau und stellenweise nass. Die Temperaturen sinken bis zum Morgen auf 7 bis 9 Grad. Bis zum Donnerstag halten sich dichte Wolken und örtlich fällt noch etwas Regen. Später lockert es von Westen her langsam auf. Am Nachmittag gibt es Sonne und nur einzelne Schauer oder kurze Gewitter. Am Freitag wird es wieder trüber und zeitweise nass. Zum Wochenende hin setzt sich mehr Sonne durch und es wird mit 22 bis 24 Grad spürbar wärmer.
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2: Ich bin Hendrik Daum. Wird es ein Sommer der Reformen? Von Steuern über Rente bis Gesundheit. Die Bundesregierung hat sich einiges vorgenommen. Zur Vorbereitung treffen sich die Spitzen der Regierungskoalition heute Abend mit Vertretern der Gewerkschaften und Arbeitgeber. David Riemer berichtet.
3: Die Zeit drängt. Bis zur Sommerpause will die Bundesregierung liefern und ein Reformpaket schnüren. Stand jetzt ist eine Einigung aber noch meilenweit entfernt. Stichwort flexiblere Arbeitszeiten etwa. Unterschiedlicher Meinung sind Schwarz-Rot auch beim Thema Steuern. Die SPD will die Erbschaftssteuer reformieren, die Union lehnt das kategorisch ab. Die Bundesregierung hofft, dass Wirtschaftsverbände und Gewerkschaften heute Abend mit gemeinsamen Vorschlägen in die Reformdebatte einsteigen.
2: Die US-Armee hat mit Angriffen auf den Iran begonnen. Das teilte das zuständige US-Regionalkommando in der Nacht mit. Es handelt sich um Angriffe, so wörtlich, zur Selbstverteidigung wegen des Abschusses eines amerikanischen Kampfhubschraubers durch den Iran in der vergangenen Nacht. Die beiden Piloten blieben bei dem Abschuss unverletzt. US-Präsident Trump hatte danach mit Vergeltung gedroht. Art und Umfang der amerikanischen Angriffe sind zur Stunde noch unklar. Es ist ein neues Bild für Reisende am Münchner Hauptbahnhof. U-Bahn-Wache, DB Sicherheit, Bundespolizei und die Münchner Polizei sind ab sofort gemeinsam unterwegs als sogenannte Quattro-Streife, jeweils immer einer von ihnen in seiner Uniform. Das Ziel, die Fahrgäste und Besucher sollen sich dadurch sicherer fühlen, das sagt der Leiter der Münchner Bundespolizeiinspektion, Steffen Quaas.
4: Also wir hoffen uns tatsächlich, dass diese Quattro-Streife in besonderer Weise auch wahrgenommen wird. Das ist ein neues Bild, was sich für die Reisenden ergibt und die Hoffnung besteht darin, dass eben nicht nur die Kompetenzen gebündelt werden, sondern dass das für den Reisenden auch sozusagen Polizei zum Anfassen oder Sicherheitsakteure zum Anfassen sein werden.
2: Eingesetzt wird die Quattro-Streife jetzt erstmal zweimal pro Woche zu den Stoßzeiten. Es ist nichts geworden mit dem rein bayerischen Finale in der Basketball-Bundesliga. Bamberg verlor am späten Abend das entscheidende Halbfinal-Playoff-Spiel bei Alba Berlin klar mit 66 zu 97. Um den Meistertitel spielen damit jetzt Berlin und der FC Bayern Basketball.
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0: 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Derzeit gibt es keine Verkehrsbehinderungen. Ihr habt freie Fahrt. Es liegen keine Blitzer oder Abstandsmeldungen vor. Besser unterwegs mit KI und unserer Community.
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0: Derzeit in Augsburg Hauenstätten Regen bei 12 Grad, Mering 11 Grad, Lauben ebenfalls 11 Grad. In der Nacht bleibt es zwischen Donau und den Alpen grau und stellenweise nass. Die Temperaturen sinken bis zum Morgen auf 7 bis 9 Grad. Bis zum Donnerstag halten sich dichte Wolken und örtlich fällt noch etwas Regen. Später lockert es von Westen her langsam auf. Am Nachmittag gibt es Sonne und nur einzelne Schauer oder kurze Gewitter. Am Freitag wird es wieder trüber und zeitweise nass. Zum Wochenende hin setzt sich mehr Sonne durch und es wird mit 22 bis 24 Grad spürbar wärmer.
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0: Derzeit gibt es keine Verkehrsbehinderungen. Ihr habt freie Fahrt. Es liegen keine Blitzer oder Abstandsmeldungen vor. Besser unterwegs mit KI und unserer Community.
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2: Ich bin Hendrik Daum. Selten stand eine Gesundheitsministerkonferenz von Bund und Ländern so unter Beschuss wie die heute in Hannover. Bundesweit protestieren Lobbygruppen und Gewerkschaften gegen die geplanten Sparmaßnahmen im Gesundheitssystem. Mehr von Thomas Thunfeld.
3: Arztpraxen, Krankenhäuser und die Pharmaindustrie. Bei ihnen soll der Rotstift massiv angesetzt werden. Mehr als 16 Milliarden Euro sollen kommendes Jahr durch die Gesundheitsreform eingespart werden, damit rote Zahlen im Gesundheitssystem und höhere Beiträge für die Versicherten verhindert werden. Die Gewerkschaften warnen dagegen vor Krankenhausschließungen, wenn die Kliniken mit weniger Geld auskommen sollen, und der Verband der Hausärzte vor spürbaren Folgen für die Versorgung der Kranken.
2: Die US-Armee hat mit Angriffen auf den Iran begonnen. Das teilte das zuständige US-Regionalkommando in der Nacht mit. Es handelt sich um Angriffe zur so wörtlich Selbstverteidigung wegen des Abschusses eines amerikanischen Kampfhubschraubers durch den Iran in der vergangenen Nacht. Die beiden Piloten blieben bei dem Abschuss unverletzt. US-Präsident Trump hatte danach mit Vergeltung gedroht. Art und Umfang der amerikanischen Angriffe sind zur Stunde noch unklar. Es ist ein wichtiger Schritt für die Raumfahrt in Bayern. Das Münchner Startup ESA Aerospace hat nochmal 270 Millionen Euro eingesammelt. Das Unternehmen will das Geld in die Serienproduktion ihrer Spektrumrakete investieren. Bis zu 40 Stück pro Jahr wollen die Münchner herstellen. Allerdings hob die Spektrumrakete bisher nur zu einem Testflug.

0: im Frühjahr 2025 in Norwegen ab. Alba Berlin hat mit einem klaren 97-66 Sieg gegen die Bamberg Baskets das Finale um die deutsche Basketballmeisterschaft erreicht. Die Berliner gewannen am späten Abend die Best-of-Five-Serie mit 3:2 und treffen jetzt ab Freitag auf Titelverteidiger FC Bayern München.
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2: 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Derzeit gibt es keine Verkehrsbehinderungen. Ihr habt freie Fahrt. Es liegen keine Blitzer oder Abstandsmeldungen vor. Besser unterwegs mit KI und unserer Community.
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1: Derzeit in Augsburg hauen Städtenregen bei 12 Grad, Mering 11 Grad, Lauben ebenfalls 11 Grad. In der Nacht bleibt es zwischen Donau und den Alpen grau und stellenweise nass. Die Temperaturen sinken bis zum Morgen auf 7 bis 9 Grad. Bis zum Donnerstag halten sich dichte Wolken und örtlich fällt noch etwas Regen. Später lockert es von Westen her langsam auf. Am Nachmittag gibt es Sonne und nur einzelne Schauer oder kurze Gewitter. Am Freitag wird es wieder trüber und zeitweise nass. Zum Wochenende hin setzt sich mehr Sonne durch und es wird mit 22 bis 24 Grad spürbar wärmer.
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1: Derzeit gibt es keine Verkehrsbehinderungen. Ihr habt freie Fahrt. Es liegen keine Blitzer oder Abstandsmeldungen vor. Besser unterwegs mit KI und unserer Community.
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0: Derzeit in Augsburg Hauenstetten Regen bei 12 Grad, Mering 11 Grad, Lauben ebenfalls 11 Grad. In der Nacht bleibt es zwischen Donau und den Alpen grau und stellenweise nass. Die Temperaturen sinken bis zum Morgen auf 7 bis 9 Grad. Bis zum Donnerstag halten sich dichte Wolken und örtlich fällt noch etwas Regen. Später lockert es von Westen her langsam auf. Am Nachmittag gibt es Sonne und nur einzelne Schauer oder kurze Gewitter. Am Freitag wird es wieder trüber und zeitweise nass. Zum Wochenende hin setzt sich mehr Sonne durch und es wird mit 22 bis 24 Grad spürbar wärmer.
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3: Ich bin Hendrik Daum. Einen schönen guten Morgen. Wird es ein Sommer der Reformen von Steuern über Rente bis Gesundheit? Die Bundesregierung hat sich einiges vorgenommen. Zur Vorbereitung treffen sich die Spitzen der Regierungskoalition heute Abend mit Vertretern der Gewerkschaften und Arbeitgeber. David Riemer berichtet.
4: Die Zeit drängt. Bis zur Sommerpause will die Bundesregierung liefern und ein Reformpaket schnüren. Stand jetzt ist eine Einigung aber noch meilenweit entfernt. Stichwort flexiblere Arbeitszeiten etwa. Unterschiedlicher Meinung sind Schwarz-Rot auch beim Thema Steuern. Die SPD will die Erbschaftssteuer reformieren, die Union lehnt das kategorisch ab. Die Bundesregierung hofft, dass Wirtschaftsverbände und Gewerkschaften heute Abend mit gemeinsamen Vorschlägen in die Reformdebatte einsteigen.
3: Die zum 1. Juli geplante Diätenerhöhung der Bundestagsabgeordneten wird ausfallen. Aus Kreisen der schwarz-roten Koalition heißt es, Union und SPD wollen dazu morgen einen Gesetzentwurf ins Parlament einbringen. Es gehe darum, in wirtschaftlich schwierigen Zeiten ein Sparsignal an die Bevölkerung zu senden. Es ist ein neues Bild für Reisende am Münchner Hauptbahnhof. U-Bahn-Wache, DB Sicherheit, Bundespolizei und Münchner Polizei sind ab sofort gemeinsam unterwegs als sogenannte Quattro-Streife, jeweils immer einer von ihnen in seiner Uniform. Das Ziel: Die Fahrgäste sollen sich dadurch sicherer fühlen, das sagt der Leiter der Münchner Bundespolizeiinspektion Steffen Quaas.
5: Also wir hoffen uns tatsächlich, dass diese Quattro-Streife in besonderer Weise auch wahrgenommen wird. Das ist ein neues Bild, was sich für die Reisenden ergibt. Und die Hoffnung besteht darin, dass eben nicht nur die Kompetenzen gebündelt werden, sondern dass das für den Reisenden auch sozusagen Polizei zum Anfassen oder Sicherheitsakteure zum Anfassen sein werden.
3: Eingesetzt wird die Quattro-Streife jetzt erstmal zweimal pro Woche zu den Stoßzeiten. Es ist am Ende nichts geworden mit dem rein bayerischen Finale in der Basketball-Bundesliga. Bamberg verlor am späten Abend das entscheidende Halbfinal-Playoff-Spiel bei Alba Berlin klar mit 66 zu 97. Um den Meistertitel spielen damit jetzt Berlin und der FC Bayern Basketball.
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0: 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Derzeit gibt es keine Verkehrsbehinderungen. Ihr habt freie Fahrt. Es liegen keine Blitzer oder Abstandsmeldungen vor. Besser unterwegs mit KI und unserer Community.
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6: Ja, das ist eine 5-Tage-Woche tatsächlich.
7: Voll schlimm, oder?
6: Voll krass.
7: Richtig anstrengend, kennen wir gar nicht mehr.
6: Schönen Mittwoch euch.
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1: Das sind wir.
0: Yes, und wir leben wohl in einer super glücklichen Stadt.
1: Achso, ich dachte, unsere Beziehung ist auch glücklich.
0: Wir sind natürlich auch glücklich. Ja. Ja, es gibt ein Auf und Ab wie in jeder guten Beziehung. Gut. Das ist ja ganz normal. Es wurde wieder ein Städte-Ranking rausgebracht, der SKL Glücksatlas, wo die Leute sagen, na hör mal, wie glücklich fühle ich mich denn in meiner Stadt? 40 wurden befragt und Augsburg hat sich nochmal verbessert im Vergleich zum Vorjahr. Augsburg ist jetzt nämlich auf Platz 2.
1: Von wegen nur die Grantler. Insgeheim ist da so ein kleiner Sonnenschein. Ja, da muss man nur die Wolken so ein bisschen wegpusten, dann kommt der Sonnenschein im Augsburger
0: zuvor. So kitzeln und dann erinnert er sich dran, Mensch, Lech und Werbach
1: so
0: finde ich ja ganz schön. Ein bisschen grün gibt's hier auch. Ich bin so gerne im Siebentischwald.
1: Wollen wir eigentlich noch drüber sprechen, dass das von der SKL immer gemacht wird? So eine Lotterie, die dir eigentlich ja insgeheim dann damit sagen will, also ich weiß, dir geht's richtig gut in Augsburg, aber wenn du noch bei mir Glücksspiel spielen würdest, dann geht's dir noch besser.
0: Dann wärst du auch noch reich und glücklich zusammen. Das ist ja dann die krasse Kombination. So, fürs Protokoll noch, Platz 1 ist Erfurt, war ich noch nie, müssen wir wohl mal hin.
1: War ich schon mal, aber euch geht's da so gut.

0: 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Na Tony, an wen geht dein Award dieses Mal?
1: An den neuen Netflix-Film Office Romance.
2: Ach du Scheiße.
3: Es gibt jemanden. Sie ist mein Boss. Sie sprüht vor Energie. Sie ist unglaublich.
4: Das hier ist kein Date. Das ist ein Geschäftsessen.
5: Mein kleiner Bruder ist verknallt.
3: Man scheißt nicht, wo man isst.
5: Ich schon. Ich scheiße, wo ich esse. Wo ich schlafe, wo ich Bücher lese, wo ich wichse.
1: Worum könnte es gehen?
6: Ja, eine Liebesromanze. Ich habe mich in der Arbeit verliebt und mir wurde es schon vorgeschlagen.
7: Und du hast es ja wirklich schon getan?
1: Du hast dich mal in der Arbeit verliebt, Resi.
6: Ja, das war vor deiner Zeit, Toni.
1: Vor meiner
6: Auf jeden
1: Zeit,
6: Fall wurde oder? Mir das schon
7: Damals haben wir uns nämlich noch geliebt, ja.
6: Auf jeden Fall wurde mir das schon auf Netflix vorgeschlagen. Jennifer Lopez spielt mit, oder?
1: Genau, die spielt mit. Und zwar spielt sie die Chefin in dem Unternehmen und sie verliebt sich in einen neuen Anwalt und er verliebt sich auch in sie. Die allererste Szene, sie sind in ihrem Büro, sie halten Händchen, also beziehungsweise so danke für ihre Arbeit.
7: Und dann knistert's.
1: Und er kriegt dann halt einen Ständer, so.
7: Ach, so geht's los.
1: Ja, so geht's los.
7: Also,
1: es ist ein Comedy-Film, der macht schon sehr viel Spaß.
7: Office Romance. Könnt ihr euch jetzt angucken auf Netflix.
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Derzeit in Augsburg hauen Städtenregen bei 12 Grad, Mering 11 Grad, Lauben ebenfalls 11 Grad. In der Nacht bleibt es zwischen Donau und den Alpen grau und stellenweise nass. Die Temperaturen sinken bis zum Morgen auf 7 bis 9 Grad. Bis zum Donnerstag halten sich dichte Wolken und örtlich fällt noch etwas Regen. Später lockert es von Westen her langsam auf. Am Nachmittag gibt es Sonne und nur einzelne Schauer oder kurze Gewitter. Am Freitag wird es wieder trüber und zeitweise nass. Zum Wochenende hin setzt sich mehr Sonne durch und es wird mit 22 bis 24 Grad spürbar wärmer.

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1: Ich bin Hendrik Daum, einen schönen guten Morgen. Wird es ein Sommer der Reformen von Steuern über Rente bis Gesundheit? Die Bundesregierung hat sich einiges vorgenommen. Zur Vorbereitung treffen sich die

0: Die Union lehnt das kategorisch ab. Die Bundesregierung hofft, dass Wirtschaftsverbände und Gewerkschaften heute Abend mit gemeinsamen Vorschlägen in die Reformdebatte einsteigen.
1: Die zum 1. Juli geplante Diätenerhöhung der Bundestagsabgeordneten wird ausfallen. Aus Kreisen der schwarz-roten Koalition heißt es, Union und SPD wollen dazu morgen einen Gesetzentwurf ins Parlament einbringen. Es gehe darum, in wirtschaftlich schwierigen Zeiten ein Sparsignal an die Bevölkerung zu senden. Es ist ein neues Bild für Reisende am Münchner Hauptbahnhof. U-Bahn-Wache, DB-Sicherheit, Bundespolizei und Münchner Polizei sind ab sofort gemeinsam unterwegs als sogenannte Quattro-Streife, jeweils immer einer von ihnen in seiner Uniform. Das Ziel, die Fahrgäste sollen sich dadurch sicherer fühlen, das sagt der Leiter der Münchner Bundespolizeiinspektion, Steffen Quaas.
2: Also wir hoffen uns tatsächlich, dass diese Quattro-Streife in besonderer Weise auch wahrgenommen wird. Das ist ein neues Bild, was sich für die Reisenden ergibt. Und die Hoffnung besteht darin, dass eben nicht nur die Kompetenzen gebündelt werden, sondern dass das für den Reisenden auch sozusagen Polizei zum Anfassen oder Sicherheitsakteure zum Anfassen sein werden.
1: Eingesetzt wird die Quattro-Streife jetzt erstmal zweimal pro Woche zu den Stoßzeiten. Es ist am Ende nichts geworden mit dem rein bayerischen Finale in der Basketball-Bundesliga. Bamberg verlor am späten Abend das entscheidende Halbfinal-Playoff-Spiel bei Alba Berlin klar mit 66-97. Um den Meistertitel spielen damit jetzt Berlin und der FC Bayern Basketball.
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4: 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Derzeit gibt es keine Verkehrsbehinderungen. Ihr habt freie Fahrt. Es liegen keine Blitzer oder Abstandsmeldungen vor. Besser unterwegs mit KI und unserer Community.
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0: Hallo, schönen guten Morgen. Risi und Nick, hier ist die Radio Fantasy Morgenshow.
1: Hey.
0: Und wir machen da weiter, wo wir gestern aufgehört haben. Wir haben wieder offizielle DFB-Sammelkarten.
1: Yay!
0: So, aber die kleben gar nicht und es sind wohl doch nicht die, man irgendwo reinklebt, die sammelt man halt einfach und dealt dann, wie damals mit den Quartettkarten.
1: Die habe ich halt gratis an der Edeka-Kasse bekommen.
0: Und wir machen jetzt jeden Tag ein Päckchen auf. So, ich reiß auf, okay?
1: Yes. Wir hatten schon Leon Goretzka gestern.
0: Füllkrug.
1: Spieler von
0: Wirtz.
1: Bayern.
0: So, und jetzt? Oh.
1: Ja, gefällt er mir?
0: Der gefällt mir, Joshua Kimmich. Oder Joshua Kimmich, wie sagt man richtig?
1: Joshua. Ich habe hier so eine Sonderkarte wieder, die glitzert recht schön. Energie. Und zwar gibt's die Energie von David Raum und Jamie Lee.

0: Willin.
1: Kennt beide
0: nicht. Und auch Alexander Nübel. Gut, das ist ein Torwart. Breitner. Aber dann ist das wohl hinter Baumann und Neuer.
1: Süß, wie alt ist der denn? Steht nicht drauf.
0: Ah ja, das ist nämlich die Nummer 3. Der spielt bei Stuttgart, sehe ich hier gerade.
1: Okay.
0: Fehlen uns noch Oliver Baumann und Manuel Neuer. Und dann ist unser Torwart-Set schon komplett.
1: Und Oliver Kahn. So, Resi und Nick, hier ist die Radio Fantasy Morgenshow. Hallo. Baby,

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1: Jetzt die Chance für Sandra aus Augsburg-Hauenstetten. Hi.
2: Hi, freue mich.
1: Sandra, es geht aktuell in Sea Life nach München und unser aktueller Wochenhighscore liegt bei 8 Richtigen. Hier kommt dein Buchstabe.
3: K.
1: Ein K wie Konrad. Bei dir rumpelt's aber auch ordentlich.
2: Ja, ich bin gerade im Auto mit meinen Kindern. Ich hoffe, die sind jetzt brav.
4: Die Kinder, die sollen dir jetzt schön einsagen, weil Hilfe ist erwünscht und ist erlaubt. Liebe Sandra, deine 30 Sekunden starten, sobald ich dir die erste Kategorie nenne. Dann bitte eine Stadt mit K.
2: Köln.
4: Ein Land.
2: Kolumbien.
4: Im Urlaub.
2: Kartfahren.
4: Etwas, das Spaß macht.
2: Karussellfahren.
4: Das darf nicht nass werden.
2: Kinder.
4: Im Auto.
2: Car.
4: Im Fernsehen.
2: Kabel 1.
4: Etwas Kaltes.
2: Kalt.
4: Das waren die 30 Sekunden.
2: Okay.
4: Richtig gut, aber.
2: Oh je.
1: Was war das? Was war die Antwort im Auto?
2: Kabel. Ich weiß nicht, ob im Auto Kabel ist.
4: Ja, natürlich.
1: Auf jeden Fall, klar. Na,
4: ganze Menge.
2: Okay.
1: Dann ist das ganz, ganz knapp verpasst, weil das waren dann 7 richtige.
2: Okay, ja, schade.
4: Schafft jemand mehr als den aktuellen Highscore? Schafft jemand mehr als 8 richtige in 30 Sekunden? Anmelden auf fantasy.de.
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0: Wunderschönen Morgen, hi.
1: Hallo. 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
0: Ui, das ist aber nass draußen. 12 Grad in Augsburg, 11 in Lagerlechfeld und Markus hat die weiteren Aussichten.
3: Ohne Schirmchen geht's heute auf gar keinen Fall, weil sonst ist die Friese nämlich so richtig nass, grau und verregnet. So bleibt dieser Schafskältetag bei Maxiwerten um 13 Grad. Die gute Nachricht, ab dem Wochenende wieder schön sommerlich warm.
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3: Um 6 Uhr einen schönen guten Morgen. Der Monat Mai war weltweit der zweitwärmste Mai seit Beginn der Aufzeichnungen. Besonders in Westeuropa gab es eine ungewöhnlich frühe und intensive Hitzewelle. Länder wie Frankreich, Großbritannien, Irland und Portugal haben besonders darunter gelitten. Experten glauben, dass solche Wetterkapriolen durch die schnelle Erwärmung Europas bald zur neuen Normalität werden könnte. Am kommenden Freitag startet jetzt das Viertelfest im Theaterquartier in Augsburg und schon heute gibt's in bestimmten Straßen Parkverbote und auch Straßensperrungen. Daran bitte denken. Besucher sollten dann auf öffentliche Verkehrsmittel oder Fahrräder umsteigen, denn das Parkhaus ist in der Ludwigstraße geschlossen. Ansonsten könnt ihr das Fest kostenfrei genießen. Es gibt natürlich Musiktheater, viel zu essen und auch Straßenkunst. Und das geht gerade viral. Bald geht's ja jetzt los mit der Fußball-Weltmeisterschaft. Und der Schweizer Fußballverband, der hat in San Diego sein Nationalteam vor Klapperschlangen gewarnt. Da, wo die nämlich sind, gibt's wohl auch sehr viele. Trotz der Warnung fühlen sich jetzt die Spieler im Großen und Ganzen sicher. Mediensprecher Sergio Affuso hat gemeint, die Aufregung ist ein bisschen übertrieben. Ernsthafte Vorfälle in der Region sind wohl auch grundsätzlich mal selten, dass einer gebissen wird und daran stirbt. Das Team macht aber auch Witze, wenn es nämlich im Gebüsch mal raschelt. Gebrieft wurden sie jetzt mal grundsätzlich, falls dann doch eine auftauchen sollte beim Spiel. Sie sollen Ruhe bewahren und sich dann ganz langsam zurückziehen.
0: Ach so, ich wäre jetzt weggelaufen. Das wäre ja gar nichts für dich, Nick.
3: Nein, nee, ich glaube, schnell darfst du nicht sein. Ne?
4: Du musst sofort weg da. Nee.
3: Genau, weil wenn du musst ganz still halten, nee, dann geht die auch wieder weg. Ne? Aber ansonsten, beiß die mal zu. 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
5: Es ist kurz nach 6, die wichtigsten Verkehrsmeldungen bei uns immer zuerst. Vorsicht, A8 Richtung Stuttgart zwischen Ulm Ost und West. Hier liegen Reifenteile auf beiden Spuren. A8 Richtung München zwischen Friedberg und Dasi gab es einen Unfall und dann weiter auf der A8 Richtung München zwischen Sulze-Moos und Dachau-Fürstenfeldbruck, die recht spuck blockiert. Da gab es nochmal einen Unfall. Auf die A96 Richtung Lindau zwischen Buchloe

0: Ost und Jengen-Kaufbeuren. Da gab es einen Unfall mit mehreren Fahrzeugen. Die Strecke ist hier im Moment voll gesperrt.
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2: Kennt ihr noch von früher diese komischen Kinder? Ich darf das fragen, weil ich war bestimmt selbst eins von diesen. Komischen Kindern.
3: Kommt jetzt wieder diese Geschichte vom Augenpflasterkind.
2: Nein.
3: Ich kenne die nur von dir. Ich habe das nicht selbst erlebt.
2: Speaking of komische Kinder. Wir schauen uns heute mal die Wunschzettel der Kinder an. Was haben wir uns früher so gewünscht? Und ich rede jetzt nicht irgendwie vom neuen Playmobil, von der neuen Playmobil Ritterburg oder so, sondern eher so richtig große Wünsche.
3: Zahnspangen zum Beispiel. Beichten, Fremdschämen und Reue zeigen. Gleich zusammen mit der Community um 10 nach 6.
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0: Ohren frei für ein ganz wildes Thema heute. Resi und Nick, die Radio Fantasy Morning Show. Am Mittwoch um 6.11 Uhr. Nämlich Dinge, die du als Kind wolltest, aber in der Fiebertraum-Edition. Wird klar an folgendem Beispiel. Wolltet ihr als Kinder auch immer einen Gips haben? So einen blauen Gips? Klar, weiß ist auch okay als Gips, aber ein blauer ist auf jeden Fall noch mal cooler. Und da können dann die ganzen Freunde drauf unterschreiben.
1: Also, ich muss gestehen, und ich glaube, das Thema heute wird backfiren. Heute gibt's noch Stress aus der Community. Aber es wird auch den Teil der Community geben, der sagt, ich verstehe euch. Ich hatte diesen Wunsch auch. Und jetzt so mit, keine Ahnung, 20 Jahren Abstand zur Kindheit, kann ich das irgendwie einordnen und sagen, klar ist es ein totaler Scheiß und das wünscht sich niemand. Aber als Kind war das irgendwie logisch, dass man einen Gips haben will. Marlene aus Augsburg kennt das auch.
2: Krücken wollte ich immer. Total bescheuert, aber ich fand es, glaube ich, cool als Kind, mich da auf diesem Krücken rumzubalancieren und abzustützen. Ja. Ich hatte einmal eine Krücke, ja, tatsächlich. Es war dann nach einem Tag auch super nervig.
1: Ist halt was Besonderes, ja. Und jeder von deinen Freunden kommt dann her, oh, du hast Krücken, oh.
0: Also, eine Krücke ist nochmal eine Spur härter als ein Gips, oder?
1: Ja, können wir uns darauf einigen? Ja, geht halt in die gleiche Richtung, aber...
0: Ich glaube...

0: dass diese Krücken auch heute noch funktionieren würden. Also stell dir jetzt mal vor, ein Arbeitskollege kommt hier rein mit Krücken, dann wären natürlich erstmal alle besorgt. Oh Gott, was ist bei dir passiert? Geht's dir gut? Wie lange ist der Heilungsprozess? Braucht es eine OP? Und sobald dann irgendwie klar ist, okay, der kann jetzt hier sitzen und ganz normal arbeiten und die Krücke lehnt hier irgendwie so am Tisch dran.
1: Dann spielt jeder mit dir.
0: Genau, du wärst der Erste, der dann herkommt und sich dann auch mal da so drauf abstützt oder die Krücke dann so hochhält wie so eine Waffe und auch Leute richtet. Das würde heute noch funktionieren.
1: Ja, vielleicht. Ja, heute. Eure Kindheitsträume in der Fiebertraum-Edition. Und da gibt's noch mehr. Also den gibt's, es gibt die Krücke, aber wir können das noch erweitern. Das machen wir heute gemeinsam in der Show. Sprachnachricht 08215075 mal die 7. Könnt uns jetzt entweder schimpfen oder können sagen, ja, ich kenne das auch.

0: 18. Hi.
1: Hallo.
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3: Gestern ist an dieser Stelle schon über Janine und Schatzi gesprochen. TikToks einzig wahres Kicktipp-Orakel. Schatzis Tipp für alle, die es gestern verpasst haben.
4: Schatzi und ich sitzen noch draußen und haben uns gerade so über WM unterhalten.
5: Ich glaube, die Deutschen kommen nicht so richtig ins Spiel. Könnte ich mir sogar vorstellen, dass Curaçao das erste Tor schießt. Und dann wachen die Deutschen auf und hauen noch zwei rein.
3: Also ein 2:1 und du sagst mir jetzt, welches Orakel wir noch ausprobieren sollten.
0: Hey, warum? Eins reicht doch. Oder meinst du, wir haben nicht so die Tippkompetenz?
3: Naja, nach deinem Tipp-Debakel vom FCA im Augsburg-Journal muss ich nicht viel sagen, oder?
0: Platz 7 von 12 ist okay für mich.
3: Naja, ja. Was macht mehr mit dir? Das Würfel-Orakel in China? Das Kartoffel-Orakel in Russland oder das Goldfisch-Orakel in Japan?
0: Ich mag Würfel gerne. Also ich bin bei Würfelspiel bin ich für Glücksspiel empfänglich. Aber gut, ist halt nur Japan jetzt dabei bei der WM.
3: Wurde 2010 in einem Freizeitpark in Tokio so gemacht. Goldfischbecken, 2 Tore, 2 Nationen, beiden ist dann Futter drin. Gut, den Rest kannst du denken. Ich finde, wir brauchen was anderes. Das ist immer das Gleiche. Irgendwie ein Tier, was dann irgend zu einem Futter geht. Das ist sehr, sehr berechnend. Wir brauchen was anderes.
0: Vielleicht ja, was sollen wir machen? Dir die Augen zubinden, nicht dreimal drehen und dann gucken, in welche Richtung du läufst.
3: Vielleicht.
0: Ja, das wäre interessant.
3: Vielleicht wäre das nächste Orakel.
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9: 6.22 Uhr. Hi.
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0: Hallo, guten Morgen.
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0: Wir sind zweistellig. 11 Grad aktuell in Schwabmünchen, 12 sind es in Aindling und Markus hat die weiteren Aussichten.
3: Ja, wir sind vor allem auch richtig nass heute Morgen, ne? Das bleibt aber auch fast den ganzen Tag so, zum Feierabend hin lässt das dann auch nach und dann wird es schon langsam freundlicher. Maxi-Werte heute insgesamt bei 13 Grad, mehr ist nicht drin. Ab morgen geht's dann wieder leicht sommerlich weiter.
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3: Um 6:30, schönen guten Morgen. Es ist so ein ganz neues Bild für Reisende am Münchner Hauptbahnhof. U-Bahn, Bahnwache, DB, Sicherheit, Bundespolizei und Münchner Polizei sind ab sofort gemeinsam unterwegs als das sogenannte Quattro, als die Quattro-Streife. Jeweils immer einer von ihnen in seiner Uniform. Das Ziel, die Fahrgäste und Besucher sollen sich dadurch sicherer fühlen. Eingesetzt wird die Quattro-Streife jetzt erstmal zweimal pro Woche zu den Stoßzeiten.
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3: Marihuana-Anbau in einer Lagerhalle am Augsburger Flughafen? Natürlich nicht. Da folgen Stadt- und Verwaltungsgericht der Linie der bayerischen Staatsregierung, die die Cannabis-Club-Bundesvorgabe völlig ausbremst. Bis heute darf keiner der Vereine anbauen, geschweige denn verkaufen. Die ungenutzte Halle im Norden Augsburg sollte jetzt entsprechend verpachtet werden. Die Behörden sagen nein, es wurde also geklagt und auch das Gericht sagt nein. Und das geht gerade viral. Wer aktuell Netflix schaut, der könnte sich eben bei manchen Filmen und Serien ein bisschen wundern. Bekannte Hollywood-Stars klingen plötzlich anders als gewohnt. Hintergrund ist da ein Streit um KI-Klauseln in den Verträgen für deutsche Synchronsprecher. Einige wollen eben nicht, dass ihre Stimme von der KI genutzt wird. Die Folge, manche Sprecher wurden jetzt ganz einfach ersetzt. Für viele Fans ist das ein ganz großes Thema, weil nämlich die Synchronstimmen oft genauso bekannt sind wie die Schauspieler selbst und irgendwie ist das auch ein bisschen seltsam, ne, wenn der plötzlich anders klingt.
0: Ja, das mag ich auch gar nicht, wenn dann plötzlich ein anderer Synchronsprecher die Person spricht.
4: Ja, ich finde das so ein totes Thema, so bekannte Stimmen auszutauschen, dann einfach zu sagen, jetzt läuft da KI, weiß ich nicht.
3: Will man vielleicht gar nicht. Ne? Nee. 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
4: Es ist kurz nach 6:30. Die wichtigsten Verkehrsmeldungen bei uns. Zuerst Vorsicht A8 Richtung München. Zwischen Darsing und Adelshausen. Unfall 20 Minuten Zeitverlust. Vorsicht Unfall zwischen Sulzimoos und Dachau-Fürstenfeldbruck. Hier ist nur eine Spur frei. Auf die A96 Richtung Lindau, zwischen Buchloe Ost und Jengen-Kaufbeuren. Da gab es einen Unfall mit mehreren Fahrzeugen. Die Feuerwehr regelt hier aktuell den Verkehr, 50 Minuten Zeitverlust. Die neuesten Blitzer an Augsburg-Lechhausen, Südtiroler Straße, Augsburg-Hochzoll, Friedberger Straße stadtauswärts, Augsburg-Karlstraße Richtung Stadttheater. Danke Alexandra fürs Melden und Vorsicht, A96 Richtung München zwischen Erkheim und Oberaubach wird geblitzt.
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0: 50, 5 mal die 7.
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0: Achtung, fliegt mal mit Eurowings ab sofort. Da gibt es nämlich den Döner.
1: Boah,
0: 6,99 kostet da das kleine Stück Döner. Auf Nachfrage war die Airline gnädig und gesagt, den wird es ohne Knoblauchgeschmack geben. Keine Sorge, weil wir wissen ja, es würde es nicht jeder unbedingt an Bord irgendwie den Döner essen. Das wäre sonst sehr unfair.
1: Aber die Zwiebeln reichen doch schon, dass du die ganze Bude voll stinkst. ChatGPT kann euch bestimmt auch empfehlen, wo es den besten und den nächsten Döner gibt, so im Fantasyland. Was ChatGPT aber nicht kann, hört ihr gleich um 6.40 Uhr hier auf Radio Fantasy.
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0: fragen, was es von dieser Rubrik hält.
1: Naja, aber fände ich ganz interessant.
0: Und dann wird dann das Universum irgendwie implodieren, weil es dann gar nicht mehr weiß, wo vorne und hinten ist.
1: Dann kommt sich ChatGPT auch gemobbt vor von uns.
0: Nee. Der hat ein hartes Fell. Frage, ist es männlich, ist es weiblich? So, das sind Fragen, die klären wir mal anders. Jetzt klären wir Fragen, auf die nicht mal ChatGPT die Antwort hat. Jeden Morgen um diese Uhrzeit, heute Fragentag.
1: Yes, und zwar folgende. 22% der Deutschen mögen diese Aktivität im Sommer überhaupt nicht. 22%. Jeder Fünfte quasi.
0: Ich finde, da kriegt man immer schnell einen Maulkorb im Sommer, weil man ja dann immer alles toll finden muss im Sommer. Alles, was irgendwie so gesellschaftsfähig ist. Pass auf, Vorschlag, grillen. Weil, wenn wir uns jetzt so den typischen Stereotyp angucken,
1: ja.
0: Der Mann muss an Grill, ja. Wirft das Fleisch drauf und die Frau, was muss die machen?
1: Salate. Nudelsalat, Kartoffelsalat.
0: So, der Löwenanteil ist doch dann bei der Frau. Die Frau muss doch das meiste arbeiten eigentlich. Aber der Mann stellt sich dann hin, ich hab gegrillt, ich hab da mal was auf den Grill geworfen.
1: Mit seiner Flasche Bier in der Hand.
0: Und wenn jetzt die Frau aber ehrlich wäre, würde die bestimmt nicht sagen, dass Grillen im Sommer meine Lieblingsaktivität ist. Drum bin ich da beim Grillen und dass da die Frauen vielleicht sagen, nee, ich finde das eigentlich gar nicht so geil.
1: Ich möchte auch noch was in den Ring schmeißen und zwar Zug oder Straßenbahn fahren mögen 22% im Sommer überhaupt nicht. Ja, manche fahren ja generell nicht. Die betrifft es dann nicht und 22%, die dann halt damit fahren müssen im Sommer, wenn die Klimaanlage wieder ausfällt.
0: Ja, aber die kotzen ja alle.
1: Diese hundsalten Straßenbahnen in Augsburg noch unterwegs sind, Stichwort Linie 6, dann macht das keinen Spaß. Die Antwort auf 22% der Deutschen mögen diese Aktivität im Sommer überhaupt nicht, morgen dann um 6.40 Uhr.
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0: die Morgenshow. Das ist der nasse Mittwoch. Ich bin heute schon in die Arbeit ohne Regenschirm. Das kann ich nicht empfehlen. Es regnet heute nämlich quasi den ganzen Tag.
1: Ich habe dich doch abgeholt.
0: Mit dem Auto, ja. Aber ich bin dir an der Straße entgegengelaufen und das war ohne Regenschirm.
1: Du traust dich aber
0: Kapuze.
1: Was.
0: Ich bin ein Punk. Kann ich nicht empfehlen, heute Regenschirm. Wichtig, es regnet den ganzen Tag. Wir haben 11 Grad in Gersthofen, 11 auch in Kleinaltingen. Maximal 13 sind heute drin.
2: Es staut sich auf der A8 Richtung München zwischen Dasing und Adelshausen. Eine Viertelstunde Zeitverlust, da gab es einen Unfall. Und eine Dreiviertelstunde plus heute auf der A96 Richtung Lindau zwischen Buchloe Ost und Jengen-Kaufbeuren. Da gab es einen Unfall mit mehreren Fahrzeugen.

0: für alle Farben. Und jetzt zeigt sie, was sie solo kann. Tiffany Harris gleich in 2 Minuten hier auf Radio Fantasy. 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Guten Morgen.
1: Hi.
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1: Ui, das ist aber nass draußen. 12 Grad in Augsburg, 11 in Lagerlechfeld und Markus hat die weiteren Aussichten.
2: Ja, heute gibt es immer wieder mal eine ordentliche Dusche von oben. Grau und verregnet, so bleibt dieser Mittwoch bei Maxi-Werten um 13 Grad. Ab morgen geht es dann aber wieder langsam bergauf.
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2: Um 7 Uhr einen schönen guten Morgen. Der Monat Mai, das dachten wir uns schon, war weltweit der zweitwärmste Mai seit Beginn der Aufzeichnungen. Besonders in Westeuropa gab es eine ungewöhnlich frühe und auch intensive Hitzewelle. Länder wie Frankreich, Großbritannien, Irland und Portugal haben besonders darunter gelitten. Experten glauben, dass solche Wetterkapriolen durch die schnelle Erwärmung Europas bald zur neuen Normalität werden könnte.
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2: Am Freitag startet das Viertelfest im Theaterquartier Augsburg und schon heute gibt es in bestimmten Straßenparkverbote und Straßensperrungen. Besucher sollten dann auf öffentliche Verkehrsmittel oder Fahrräder umsteigen, denn das Parkhaus in der Ludwigstraße bleibt geschlossen. Ansonsten könnt ihr das Fest kostenfrei genießen. Es gibt Musik, Theater und Straßenkunst und auch der internationale Jazz-Sommer ist mit dabei. Und das geht gerade viral. Bald geht's ja los mit der Fußball-Weltmeisterschaft und der Schweizer Fußballverband hat in San Diego sein Nationalteam vor Klapperschlangen gewarnt. Genau der Fall für Nick, ne?
3: Bäh.
2: Ja, trotz der Warnung fühlen sich aber die Spieler und die Verantwortlichen sicher. Ernsthafte Vorfälle in der Region sind wohl auch relativ selten, kann aber trotzdem vorkommen. Ja, das Team macht auf jeden Fall Witze, wenn es im Gebüsch mal raschelt, na, dann sind sie mal kurz erschrocken. Ansonsten wurden sie auch gebrieft, also falls dann doch eine auftauchen sollte. Wichtig ist in so einem Fall Ruhe bewahren, keine hektischen Bewegungen und sich
1: vielleicht
2: langsam zurückziehen.
3: Ich finde sowieso diese Auswahl von diesen Teamlagern immer, weiß nicht, wer kommt denn darauf? Ich glaube USA, die sind in Arizona, da hat es jetzt einfach gerade 40 Grad und du fragst dich, warum gehe ich in die Wüste, mich auf die WM vorzubereiten.
2: Aber das ist Abhärtung, ist
1: also,
2: das.
1: Ach so, na ja. Gut. Da machst du jetzt ein ganz großes Fass auf, wenn du WM in Katar oder so, kannst du ja auch sagen.
3: Gut, was, das steht auf einem ganz anderen Zettel. Ja gut, das steht auf einem anderen Zettel.
2: Ihr seid keine nordische Ski-Weltmeisterschaft oder sowas, ja. 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
3: Hi, guten Morgen auf die Straßen. Es ist kurz nach 7. Vorsicht, A8 Richtung München zwischen Dasing und Adelshausen. Unfall, es staut sich heute Morgen 50 Minuten Zeitverlust. Wenn ihr es noch im Griff habt, das Ganze bitte weiträumig umfahren. A96 Richtung Lindau. Da geht es gleich hier zwischen Buchloe Ost und Jengen-Kaufbeuren. Unfall mit mehreren Fahrzeugen, 50 Minuten Zeitverlust. B2 Donauwörth Richtung Augsburg zwischen Stettenhofen und der Autobahn. Stop and Go, 10 Minuten Zeitverlust. Die neuesten Blitzer, Augsburg-Göggingen, Friedrich-Ebert-Straße, Augsburg-Hallstätten, Roggenstraße und Gersthofen-Schubert-Straße. Danke, Thomas.
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1: So, wir hatten es gerade schon von den Klapperschlangen und der Schweizer Nationalmannschaft. Mein Learning war jetzt schon mal, was die WM angeht, dass es Curaçao heißt und nicht Curaçao.

0: Curaçao. Heißt ja auch dieser Orangenlikör, dieses blaue Gesöff, Blue Curaçao,
1: was beim
0: müssen
1: Swimming
0: wir dann
1: cool
0: sagen.
1: Drin ist.
0: Ja, ja, genau.
1: Also mein Learning war, dass das überhaupt ein Land ist. Curaçao.
0: Ich glaube, wir werden noch so viel lernen über die WM. Morgen geht's endlich los. Wir freuen uns drauf. Und jetzt starten wir erstmal rein in den Mittwochmorgen mit Kamrat So Good. Und das ist der Newcomer aus New York, Summer Homewrecker.
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0: schönen Mittwoch euch. Guten Morgen, Resi und Nick, die Radio Fantasy Morgenshow. 10 nach 7 haben wir es. Und ich muss sagen, als du das Thema in der Redaktionskonferenz vorgeschlagen hast, habe ich mir gedacht, also, jetzt dreht er dann komplett durch.
1: Warum? Das ist ein gutes Thema. Gab es auch so noch nie im Radio? Müssen wir dringend drüber sprechen.
0: Naja, wie du es eingeleitet hast, du hast einfach gefragt, na, wer wollte von euch früher auch immer mal Krücken haben?
1: Als Kind. Und jetzt seid ehrlich zu euch selbst.
0: Krücken als Kind, toll.
1: Heute Kinderwunsch in der Fiebertraum-Edition. Charlene, aus Neusses weiß genau, was ich meine.
2: Also ich wollte früher unbedingt eine Brille haben. Ich habe damals bei dem Sehtest auch immer versucht zu schummeln, weil ich so unbedingt eine Brille haben wollte. Ja, was soll ich sagen? 10 Jahre später habe ich jetzt tatsächlich eine Sehschwäche und trage aber immer nur Kontaktlinsen, weil mich die Brille so nervt.
1: Es geht ja auch nicht um Kindheitsträume, die man bis ins Erwachsenenalter dann irgendwie verfolgt hatte und das ernst gemeint hat. Aber habt ihr euch wiedererkannt? Kara aus Augsburg zum Beispiel hat sich als Kind auch komische Sachen gewünscht.
3: Ich wollte immer, ja doch, so ein Gips, wo Leute drauf unterschreiben oder so. Das hätte ich, glaube ich, ganz cool gefunden, aber habe ich glücklicherweise nie gehabt im Nachhinein.
1: Bin ich dabei. Meine Schwester und ich, wir waren damals mit 2 Mädels befreundet und die haben es regelmäßig geschafft, wirklich quartalsweise haben die sich was gebrochen. Und das war schon so, ja, das tut bestimmt weh, aber einmal so ein Gips haben und dann da die Leute unterschreiben zu lassen und so cool mit Krücken zu laufen.
0: So schrecklich.
1: Das ist schrecklich, natürlich, Thema. Als Erwachsene darüber zu sprechen, aber wir sind halt ehrlich. Das war so ein Kindheitsding, so einmal cool sein, einmal die Aufmerksamkeit von so einem Gipsträger zu bekommen.
0: Dinge, die wir als Kinder wollten, und zwar in der Fiebertraum-Edition, heute hier auf Radio Fantasy. Schönen Mittwoch euch, 7.13 Uhr haben wir es.

0: Resi und Nick, die Radio Fantasy Morgenshow.
1: Das sind wir.
0: Yes, und wir leben wohl in einer super glücklichen Stadt.
1: Achso, ich dachte, unsere Beziehung ist auch glücklich.
0: Wir sind natürlich auch glücklich. Ja. Es gibt ein Auf und Ab wie in jeder guten Beziehung. Gut. Ist ja ganz normal. Es wurde wieder ein Städte-Ranking rausgebracht, der SKL Glücksatlas, wo die Leute sagen, na hör mal, wie glücklich fühle ich mich denn in meiner Stadt? 40 wurden befragt und Augsburg hat sich nochmal verbessert im Vergleich zum Vorjahr. Augsburg ist jetzt nämlich auf Platz 2.
1: Von wegen nur die Grantler. Insgeheim ist da so ein kleiner Sonnenschein.
0: Ja,
1: da muss man nur die Wolken so ein bisschen wegpusten, dann kommt der Sonnenschein im Augsburger
0: zuvor. So kitzeln und dann erinnert er sich dran, Mensch, Lech und Werder
1: so
0: finde ich ja ganz schön. Ein bisschen Grün gibt es hier auch. Ich bin so gerne im Siebentischwald.
1: Wollen wir eigentlich noch drüber sprechen, dass das von der SKL immer gemacht wird? So eine Lotterie, die dir eigentlich ja insgeheim dann damit sagen will, also ich weiß, dir geht es richtig gut in Augsburg, aber wenn du noch bei mir Glücksspiel spielen würdest, dann geht es dir noch besser.
0: Dann wärst du auch noch reich und glücklich zusammen. Das ist ja dann die krasse Kombination. So, fürs Protokoll noch, Platz 1 ist Erfurt, war ich noch nie, müssen wir wohl mal
1: hin. War ich schon mal, aber euch geht's da so gut.
0: Hier ist Radio Fantasy. Am Mittwochmorgen Kaigo und Khalid gleich am Start. Save My Love in 2 Minuten. Schönen guten Morgen, schön, dass ihr dabei seid.
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12: 7.21 Uhr haben wir es.
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0: Malik Harris hier auf Radio Fantasy. Schönen Mittwoch.
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0: Ui, das ist aber nass draußen. 12 Grad in Augsburg, 11 in Lagerlechfeld und Markus hat die weiteren Aussichten.
3: Ja, es bleibt kühl heute. 13 Grad sind die Maxi-Werte, grau und verregnet. Der Tag bis zum Feierabend, dann lockert das Ganze auf und dann wird's freundlicher.
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3: Um 7:30. Guten Morgen. Das ist ein neues Bild für Reisende am Münchner Hauptbahnhof. U-Bahn-Wache, DB-Sicherheit, Bundespolizei und Münchner Polizei sind ab sofort gemeinsam unterwegs und zwar als Quattro-Streife, jeweils immer einer von ihnen in seiner Uniform. Das Ziel, die Fahrgäste und Besucher sollen sich dadurch sicherer fühlen. Eingesetzt wird die Quattro-Streife jetzt erstmal zweimal pro Woche zu den Stoßzeiten.
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3: Marihuana-Anbau in einer Lagerhalle am Augsburger Flughafen, natürlich nicht. Da folgen Stadt- und Verwaltungsgericht der Linie der bayerischen Staatsregierung, die Cannabis-Club-Bundesvorgabe völlig ausbremst. Bis heute darf keiner der Vereine anbauen, geschweige denn verkaufen. Die ungenutzte Halle im Norden Augsburg sollte jetzt entsprechend verpachtet werden. Die Behörden sagen nein, es wurde also geklagt und auch das Gericht sagt nein. Und das geht gerade viral. Wer aktuell Netflix schaut, der könnte sich bei manchen Filmen und Serien ein bisschen wundern. Bekannte Hollywood-Stars klingen nämlich plötzlich komplett anders als gewohnt. Hintergrund ist da ein Streit um KI-Klauseln in den Verträgen für deutsche Synchronsprecher. Einige wollen nämlich nicht, dass KI ihre Stimme nutzt. Die Folge, manche Sprecher wurden jetzt einfach ausgetauscht. Für viele Fans ist das ein ganz großes Thema, weil nämlich Synchronstimmen ja oft genauso bekannt sind wie die Schauspieler selbst.
0: Ja, also ich habe sofort den Synchronsprecher von Bruce Willis im Ohr. Yippie-yay, Schweinebacke.
3: Genau so klingt der. Ja, das war ja 1:1, Resi. Unfassbar,
0: wie du das
3: hinkriegst. 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
4: Da ist viel los. Kurz nach 7:30 die wichtigsten Verkehrsmeldungen.
0: Du, dann überspringen wir es doch einfach, oder? Die blöden Nachrichten.
4: A96 Richtung München zwischen Oberpfaffenhofen und dem Rastplatz Kreuzlinger Forst. Südunfall mit mehreren Fahrzeugen. Beide Spuren sind blockiert. Viertelstunde dauert es länger. Nochmal ein Unfall auf der A96 Richtung München zwischen Buchloe Ost und Landsberg West. Auch hier mehrere Fahrzeuge beteiligt. Auch hier dauert es eine Viertelstunde länger. A96, wir sind auf der Gegenrichtung Lindau zwischen Buchloe Ost und Jengen-Kaufbeuren. Unfall, mehrere Fahrzeuge betroffen. Die Feuerwehr regelt den Verkehr, die Bergungsarbeiten laufen. Macht insgesamt heute früh einen Plus von insgesamt einer Stunde. Auch die B2 Donauwörth Richtung Augsburg, ab Stettenhofen bis auf die B17 Höhe Gabelsberger Straße Stop and Go. Ihr braucht für die komplette Strecke 20 Minuten länger. Die neuesten Blitzer heute früh: Augsburg-Göckingen, Friedrich-Ebert-Straße, Neuses-Steppach, Konrad-Kopp-Straße und Penzing-Buckerberg.
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1: Hallo! Hallo! Ihr wisst, immer um 15:15 gibt's bei uns den Throwback-Hit der Stunde und das diese Woche ein richtiges

0: Das Wetter ist blöd, wir brauchen Streaming-Material. Resi und Nick, hier ist die Radio Fantasy Morgen Show. Bevor wir uns das angucken, was wir uns angucken. Vorsicht, Blitzer, Augsburg, Fersee, Fröbelstraße in der 30er-Zone. Danke, Melek.
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3: Ach du Scheiße.
4: Es gibt jemanden. Sie ist mein Boss. Sie sprüht vor Energie. Sie ist unglaublich.
5: Das hier ist kein Date. Das ist ein Geschäftsessen.
6: Mein kleiner Bruder ist verknallt.
4: Man scheißt nicht, wo man ist.
6: Ich schon. Ich scheiße, wo ich esse.

0: wo ich schlafe, wo ich Bücher lese, wo ich wichse.
1: Worum könnte es gehen?
2: Ja, eine Liebesromanze. Ich habe mich in der Arbeit verliebt und mir wurde es schon vorgeschlagen.
3: Und du hast es ja wirklich schon getan?
1: Du hast dich mal in der Arbeit verliebt, Resi.
2: Ja, das war vor deiner Zeit, Toni.
1: Vor meiner
2: Auf jeden
1: Zeit,
2: Fall wurde
1: oder?
2: Mir das schon
3: Damals haben wir uns nämlich noch geliebt, ja.
2: Auf jeden Fall wurde mir das schon auf Netflix vorgeschlagen. Jennifer Lopez spielt mit, oder?
1: Genau, die spielt mit. Und zwar spielt sie die Chefin in dem Unternehmen und sie verliebt sich in einen neuen Anwalt und er verliebt sich auch in sie. Die allererste Szene, sie sind in ihrem Büro, sie halten Händchen, also beziehungsweise so danke für ihre Arbeit.
3: Und dann knistert's.
1: Und er kriegt dann halt einen Ständer, so.
3: Ach, so geht's los.
1: Ja, so geht's los.
3: Also,
1: es ist ein Comedy-Film, der macht schon sehr viel Spaß.
3: Office Romance. Könnt ihr euch jetzt angucken auf Netflix.
4: Die E-Rexer.

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0: Guten Morgen, schönen Mittwoch. 7.48 Uhr haben wir es jetzt. Resi und Nick, die Radio Fantasy Morgenshow. Und es ist nass im Fantasyland. Und auch ziemlich frisch. 10 Grad in Buchloe, 10 aktuell auch in Mehring. Maximal 13 sind heute drin. Schöner wird es dann erst wieder am Wochenende.
1: A96 Richtung München zwischen Oberpfaffenhofen und dem Rastplatz Kreuzlinger Forst Süd. Unfall mit mehreren Fahrzeugen. Vorsicht, Stau. 1 Stunde 15 Minuten Zeitverlust und 25 Minuten Zeitverlust heute früh auf der B2. Donauwörth Richtung Augsburg ab Stettenhofen bis auf die B17 Höhe Gabelsberger Straße.
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0: In Augsburg am Edeka in der Neuburger Straße gibt es E10 für 1,79 Euro, den Diesel auch für 1,79 Euro. In Schwabmünchen an der Baywa kostet

0: die 10 1,83 Euro. Den Liter Diesel gibt's für 1,81 Euro.
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8: 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Jennifer Lopez und David Guetta. Save Me

0: Hey, hey, guten Morgen.
1: Hi.
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4: 10 Grad heute früh in Augsburg. 10 Grad sind in Schwabmünchen. Und hier ist Markus mit den Aussichten.
5: Ja, die sind verregnet heute.

0: beziehungsweise das Ganze bis zum späten Nachmittag. Dann wird es ruhiger, die Sonne kommt dann auch mal wieder raus. Maxi-Werte für diese Schafskälte heute sind bei 13 Grad.
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2: Guten Morgen.
0: Um 8 Uhr. Der Monat Mai war weltweit der zweitwärmste Mai seit Beginn der Aufzeichnungen. Besonders in Westeuropa gab es eine ungewöhnlich frühe und auch intensive Hitzewelle. Länder wie Frankreich, Großbritannien, Irland und Portugal haben besonders darunter gelitten. Experten glauben, dass solche Wetterkapriolen durch die schnelle Erwärmung Europas bald zur neuen Normalität werden könnte.
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0: Am Freitag startet das Viertelfest im Theaterquartier Augsburg. Und schon heute gibt es in bestimmten Straßen Parkverbote und Straßensperrungen. Besucher sollten dann auf öffentliche Verkehrsmittel oder Fahrräder umsteigen, denn das Parkhaus in der Ludwigstraße bleibt geschlossen. Ansonsten könnt ihr das Fest kostenfrei genießen. Es gibt Musik, Theater und Straßenkunst und auch der internationale Jazz-Sommer ist mit dabei. Und das geht gerade viral. Es geht ja morgen jetzt dann los mit der Fußball-Weltmeisterschaft. Der Schweizer Fußballverband hat in San Diego jetzt sein Nationalteam vor Klapperschlangen warnen müssen. Und trotz der Warnung, die Spieler sind jetzt noch ganz relaxed und sagen, ich habe jetzt noch keine gesehen, von daher cool. Ernsthafte Vorfälle in der Region sind auch eher selten. Das Team macht dann auch mal so grundsätzlich Witze. Wenn es mal im Gebüsch raschelt, dann wird heftig gelacht. Gebrieft wurden die Jungs aber trotzdem, falls mal eine auftauchen sollte. Das Wichtige dabei ist, und das gilt auch für Nick, falls ihm mal eine über den Weg schleichen sollte,
4: bitte nicht.
0: Ruhe bewahren, keine hektischen Bewegungen und dann ganz langsam zurückziehen.
1: Ja, du machst doch bald Urlaub in Thailand. Vielleicht hast du da ja das Glück. Ich drücke dir die Daumen.
0: Da gibt es auch etliche Schlangen, ne?
1: Das wird schön.
4: Wir sind dann so einem Schlangengehege auch mal vorbeigefahren.
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4: Hallo, guten Morgen. Kurz nach 8 die wichtigsten Verkehrsmeldungen. Zuerst A7 Richtung Füssen zwischen dem Rastplatz Vorwald West und dem Dreieck Allgäu. Vorsicht Unfall, Achtung Personen auf der Fahrbahn. So, jetzt zum dicksten Ding heute früh. A96 Richtung München zwischen Oberpfaffenhofen und dem Rastplatz Kreuzlinger Forst Süd. Gab es heute Morgen einen Unfall mit mehreren Fahrzeugen. Beide Spuren sind blockiert. Zeitverlust 1 Stunde 20 Minuten. Es geht auf die B2 Donauwörth Richtung Augsburg. Ab Stettenhofen bis auf die B17 Höhe Gabelsberger Straße immer noch Stop and Go. Ihr braucht für die komplette Strecke 30 Minuten länger. Auf die B17 nochmal Landsberg Richtung Augsburg zwischen Königsbrunn Süd und Haunstetten Nord. 10 Minuten dauert es länger. Und dann nochmal zwischen Gabelsberger Straße und Bürgermeister Ackermann Straße. Stop and Go. Macht nochmal einen Plus von 10 Minuten. Die neuesten Blitzer heute früh. Augsburg-Oberhausen, August-Wessels-Straße, Augsburg-Fersee-Fröbel-Straße, danke Melek und Sigmar-Zell-Hauptstraße.
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4: Vielleicht seid ihr in den Pfingstferien auch weggeflogen. Vielleicht seid ihr sogar mit Eurowings geflogen. Da sage ich jetzt, da seid ihr leider zu spät dran. In den Sommerferien vielleicht nochmal, weil dann könnt ihr den Borddöner ausprobieren.
1: Oh Gott, ich habe sofort Dönergeruch in der Nase.
4: 6,99 für 180 Gramm Döner an Bord. Dazu kannst du noch die Fries in the Sky probieren. Da gibt es noch Pommes dazu. Aha. Und nach Aussage von Eurowings gibt es keine Knoblauchsoße. Also für alle, die sagen, ich habe Angst vom Knoblauchmundi vom Nachbar. Im Flugzeug, keine Sorge.
1: Oh, das ist richtig harter Tobak. So, unter Wasser stinkt's ja nie. Ist ja so ein Fun Fact über Wasser. Und wir schicken euch gleich dahin, wo es nie stinkt. Es geht ins Sea Life nach München. Das war ein bisschen eine mutige Überleitung. Wow. 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

0: der Mittwoch. 8:11 haben wir's.
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0: Jetzt die Chance für Sandra aus Augsburg-Hauenstetten. Hi.
2: Hi, freue mich.
0: Sandra, es geht aktuell in Sea Life nach München und unser aktueller Wochenhighscore liegt bei 8 Richtigen. Hier kommt dein Buchstabe.
3: K.
0: Ein K wie Konrad. Bei dir rumpelt es aber auch ordentlich.
2: Ja, ich bin gerade im Auto mit meinen Kindern. Ich hoffe, die sind jetzt brav.
4: Die Kinder, die sollen dir jetzt schön einsagen, weil Hilfe ist erwünscht und ist erlaubt. Liebe Sandra, deine 30 Sekunden starten, sobald ich dir die erste Kategorie nenne. Dann bitte eine Stadt mit K.
2: Köln.
4: Ein Land.
2: Kolumbien.
4: Im Urlaub.
2: Kartfahren.
4: Etwas, das Spaß macht.
2: Karussellfahren.
4: Das darf nicht nass werden.
2: Kinder.
4: Im Auto.
2: Kabel.
4: Im Fernsehen.
2: Kabel 1.
4: Etwas Kaltes.
2: Kalt.
4: Das waren die 30 Sekunden.
2: Okay.
4: Richtig gut, aber.
2: Oh je.
0: Was war das? Was war die Antwort im Auto?
2: Kabel. Ich weiß nicht, ob im Auto Kabel ist.
4: Ja,
0: auf
4: natürlich.
0: Auf jeden Fall, klar. Eine
4: ganze Menge.
2: Okay.
0: Dann ist das ganz, ganz knapp verpasst, weil das waren dann 7 Richtige.
2: Okay, ja, schade.
4: Schafft jemand mehr als den aktuellen Highscore? Schafft jemand mehr als 8 Richtige in 30 Sekunden? Anmelden auf fantasy.de.
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0: Der passende Song zum Wetter heute. Am Mittwochmorgen, 8.17 Uhr haben wir es. Wir schwimmen uns durch die Wassermassen.
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2: Gestern an dieser Stelle über Janine und Schatzi. TikToks sympathischstes und einzig wahres Kick-Tipp-Orakel gesprochen. Schatzis Tipp für alle, die sagen, ich hab's verpasst fürs erste Deutschlandspiel.
3: Schatzi und ich sitzen noch draußen und haben uns gerade so über WM unterhalten.
4: Ich glaube, die Deutschen kommen nicht so richtig ins Spiel. Könnte ich mir sogar vorstellen, dass Curaçao das erste Tor schießt und dann wachen die Deutschen auf und hauen noch zwei rein.
2: Also, 1-2-1 und du sagst mir jetzt...
0: Finde ich ganz gut, den Tipp.
2: Finde ich auch. Ich glaube, das werde ich auch übernehmen. Du sagst mir jetzt, welches Orakel wir noch ausprobieren sollten. Das Würfel-Orakel aus China, das Kartoffel-Orakel aus Russland oder das Goldfisch-Orakel aus Japan?
0: Also als einziges Land bei der WM dabei von den drei genannten ist ja Japan.
2: Da wurde 2010 in einem Freizeitpark in Tokio ein Goldfischbecken aufgestellt, zwei Tore rein, zwei Nationen. In beiden ist dann Futter drin und gut, den Rest kannst du denken, je nachdem, wo der Fisch hinschwimmt. Die Nation gewinnt dann. Ich weiß nicht.
0: Ist dein Gehirn heute auch so wie das von einem Goldfisch?
2: Kleiner. Definitiv kleiner.
0: Das ist zugesagt.
2: So, wir müssen gemeinsam unsere Kick-Tipp-Kompetenz an den Tag legen bei der größten Kick-Tipp-Community im Fantasyland.

0: Wenn ihr sagt, was, da bin ich noch nicht drin in diese Tabelle, ja dann jetzt schnell anmelden auf fantasy.de, dann tragen wir euch da noch ein.
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9: 8.22 Uhr, hi.
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0: Das ist der Mittwoch. Schönen guten Morgen.
1: Hallo.
2: Hi. 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
0: Ui, das ist aber nass draußen. 12 Grad in Augsburg, 11 in Lagerlechfeld und Markus hat die weiteren Aussichten.
4: Heute grau und verregnet der Tag erstmal. Die Maxiwerte bei 13 Grad. So ist eben die Schafskälte die angekündigte. Ansonsten haben wir es aber zum Feierabend hin dann wieder deutlich freundlicher. Die Sonne kommt draußen. Ab morgen wird es dann langsam besser.
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4: Um 8:30 Uhr. Das ist ein völlig neues Bild für Reisende am Münchner Hauptbahnhof. U-Bahn-Wache, DB-Sicherheit, Bundespolizei und Münchner Polizei sind nämlich ab sofort gemeinsam unterwegs, und zwar als Quattro-Streife. Das Ziel, die Fahrgäste und Besucher sollen sich dadurch sicherer fühlen. Eingesetzt wird die Quattro-Streife jetzt erstmal zweimal pro Woche zu den Stoßzeiten.
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4: Marihuana-Anbau in einer Lagerhalle am Augsburger Flughafen? Natürlich nicht. Da folgen Stadt- und Verwaltungsgericht der Linie der bayerischen Staatsregierung, die die Cannabis-Club-Bundesvorgabe völlig ausbremst. Bis heute darf keiner der Vereine anbauen, geschweige denn verkaufen. Die ungenutzte Halle im Norden Augsburg sollte jetzt entsprechend verpachtet werden. Die Behörden sagen nein, es wurde also geklagt und auch das Gericht sagt nein. Und das geht gerade viral. Wer aktuell Netflix schaut, könnte sich bei manchen Filmen und Serien ein bisschen wundern. Bekannte Hollywood-Stars klingen plötzlich anders als gewohnt. Hintergrund ist ein Streit um KI-Klauseln in den Verträgen für deutsche Synchronsprecher. Einige wollen einfach nicht, dass KI ihre Stimme nutzt. Das können wir, glaube ich, auch in unserem Beruf gut verstehen.
0: Ja.
4: Die Folge, manche Sprecher wurden einfach ausgetauscht. Ja, für viele Fans ist das ein ganz großes Thema, weil die Synchronstimmen ja oft genauso bekannt sind wie die Schauspieler selbst.
5: Alles zahlt doch den Leuten einfach das Geld, dass die Stimme sprechen und dann ist gut.
4: Und wo bleibt dann der Spaß für einen Synchronsprecher? Das ist doch, da bist du doch mit Leib und Seele dabei.
5: Nee, ich meine, dass Netflix dann einfach die Kohle locker machen soll. Wir zahlen doch eh alle unseren Beitrag.
4: So, absolut, genau.
5: Braucht doch keine KI-Stimme jetzt.
4: Null. 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
6: Hi, guten Morgen, kurz nach 8:30 Uhr, die wichtigsten Verkehrsmeldungen. Zuerst Vorsicht, B2, Donauwörth, Richtung Augsburg, zwischen Mertingen und Nordendorf. Achtung, Reifenteile auf der Fahrbahn. Auf die A7 Richtung Ulm, zwischen dem Dreieck Kittistetten und Nersingen, hier liegen Metallteile auf der Fahrbahn. Es geht auf die A96 Richtung München, zwischen Oberpfaffenhofen und dem Rastplatz Kreuzlinger Forst Süd. Hier ein Unfall, mehrere Spuren gesperrt, Zeitverlust inzwischen noch eine halbe Stunde. Nochmal die A96, Fahrt Richtung München, zwischen Buchloe Ost und Landsberg West. Unfall mit zwei Fahrzeugen, eine halbe Stunde dauert länger. B17 Augsburg Richtung Landsberg, zwischen Autobahn und Gabelsberger Straße. Stop and Go macht einen Plus von einer Viertelstunde. B17 nochmal, jetzt die Gegenrichtung Landsberg Richtung Augsburg zwischen Gabelsberger Straße und Bürgermeister Ackermann Straße. Stop and Go, Zeitverlust 25 Minuten. Die neuesten Blitzer heute früh. A96 Richtung Lindau zwischen Memmingen und Altrach. Augsburg-Oberhausen, August-Wessels-Straße und Wangen im Allgäu, Prasbergstraße.
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5: Kennt ihr noch diese komischen Kinder von früher? Und ich darf jetzt diese Frage stellen, weil ich würde mich selber rückblickend als komisches Kind bezeichnen.
0: Finde ich ja interessant, dass das damals schon losgegangen ist bei dir mit dem

0: komisch sein.
1: Speaking of komische Kinder, wir schauen uns heute mal die Wunschzettel der Kinder an. Was haben wir uns früher so gewünscht? Und ich rede jetzt nicht irgendwie von der neuen Playmobil Ritterburg, sondern von den großen Wünschen.
0: Oh, ich hätte so gerne eine Zahnspange. Sind das Kinderwünsche? Beichte.

0: bahnfrei für ein ganz wildes Thema heute. Resi und Nick, die Radio Fantasy Morgenshow.
1: Hallo.
0: Nämlich Dinge, die du als Kind wolltest, aber in der Fiebertraum-Edition. Wird klar an folgendem Beispiel. Wolltet ihr als Kinder auch immer einen Gips haben? So einen blauen Gips? Klar, weiß es auch okay als Gips, aber ein blauer ist auf jeden Fall noch mal cooler. Und da können dann die ganzen Freunde drauf unterschreiben.
2: Also, ich muss gestehen, und ich glaube, das Thema heute wird backfiren. Heute gibt's noch Stress aus der Community. Aber es wird auch den Teil der Community geben, der sagt, ich verstehe euch. Ich hatte diesen Wunsch auch. Und jetzt so mit, keine Ahnung, 20 Jahren Abstand zur Kindheit, kann ich das irgendwie einordnen und sagen, klar ist es ein totaler Scheiß und das wünscht sich niemand. Aber als Kind war das irgendwie logisch, dass man einen Gips haben will. Marlene aus Augsburg kennt das auch.
3: Krücken wollte ich immer. Total bescheuert, aber ich fand es, glaube ich, cool als Kind.

0: diesem Krücken rumzubalancieren und abzustützen. Ja. Ich hatte einmal eine Krücke, ja, tatsächlich. Es war dann nach einem Tag auch super nervig.
1: Ist halt was Besonderes, ja. Und jeder von deinen Freunden kommt dann her, oh, du hast Krücken, oh.
2: Also, eine Krücke ist noch mal eine Spur härter als ein Gips, oder? Können ja, wir uns darauf
1: halt
2: einigen?
1: In die gleiche Richtung, aber...
2: Ich glaube, dass diese Krücken auch heute noch funktionieren würden. Also stell dir jetzt mal vor, ein Arbeitskollege kommt hier rein mit Krücken, dann wären natürlich erstmal alle besorgt. Oh Gott, was ist bei dir passiert? Geht's dir gut? Wie lange ist der Heilungsprozess? Braucht's hier OP? Und sobald dann irgendwie klar ist, okay, der kann jetzt hier sitzen und ganz normal arbeiten und die Krücke lehnt hier irgendwie so am Tisch dran...
1: Dann spielt jeder mit dir.
2: Genau, du wärst der Erste, der dann herkommt und sich dann auch mal da so drauf abstützt oder die Krücke dann so hochhält wie so eine Waffe und auf Leute richtet. Das würde heute noch funktionieren.
1: Ja, vielleicht. Ja, heute eure Kindheitsträume in der Fiebertraum-Edition. Und da gibt's noch mehr. Also es gibt die Krücke, aber wir können es noch erweitern. Das machen wir heute gemeinsam in der Show. Sprachnachricht 08215055 bei die 7. Könnt uns jetzt entweder schimpfen oder können sagen, ja, ich kenne das auch.

0: Der verregnete Mittwoch hier auf Radio Fantasy. 8.48 Uhr, Resi und Nick, die Radio Fantasy Morgenshow. Ja, es wird heute eher ein bisschen kühler. Maximal 13 Grad sind heute drin. Aktuell sind es 10 in Friedberg, 10 auch in Kleinaltingen. Ab morgen ist dann mal wieder ein bisschen mehr Sonne dabei.
1: Vorsicht, Gefahrenmeldungen. A7 Richtung Füssen zwischen Kempten und Betzigau. Unfall am Fahrbahnrand, sind hier Personen auf der Fahrbahn. B2 Donauwörth Richtung Augsburg zwischen Mertingen und Nordendorf. Ein kaputtes Auto plus Reifenteile, die hier Probleme machen. Und 20 Minuten Zeitverlust heute auf der B17 Augsburg Richtung Landsberg zwischen Autobahn und Gabelsberger Straße. Gleiches gilt für die Gegenrichtung. B17 Landsberg Richtung Augsburg zwischen Gabelsberger Straße und Ackermannstraße.
0: Super viel los aktuell auf den Straßen. Ihr steht im Stau. Wir liefern die Musik dazu, dass nicht ganz so ätzend ist. Boy, You Turn Me gibt's gleich im Radio Fantasy Hit Vormittag. Genauso wie die Lady Gaga und OG Runway. Und der Mann mit dem Zahnpasta-Lächeln ist auch dabei. Nico Santos, Human Being, in 2 Minuten hier auf Radio Fantasy. Bis morgen.
1: Tschüss.
0: Bis zum Donnerstag.
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0: Kurz vor 9. Guten Morgen.
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0: Wetter auch, Markus. 11 Grad in Augsburg, 12 Grad in Ravensburg. Also, ja, wo ist die Sonne? Wann kommt sie wieder?
1: Schafskälte. Ich weiß. Nee, das ist ja so. Na, da müssen wir heute jetzt noch so ein bisschen durch bei 13 Grad. Grau und verregnet bis zum Feierabend. Dann wird es aber langsam besser und auch die nächsten Tage bessert sich. Zumindest schon mal was auf dem Thermometer steht. Und am Wochenende ist der Sommer zurück.
0: Gott sei Dank.
1: Naja, schon.
0: Oh, 13 Grad. 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
1: Um 9 Uhr. Der Monat Mai war weltweit der zweitwärmste Mai seit Beginn der Aufzeichnungen. Besonders in Westeuropa gab es eine ungewöhnlich frühe und intensive Hitzewelle. Länder wie Frankreich, Großbritannien und Portugal haben besonders darunter gelitten. Marihuana-Anbau in einer Lagerhalle am Augsburger Flughafen. Das geht natürlich nicht. Die ungenutzte Halle im Norden Augsburg sollte entsprechend verpachtet werden. Die Behörden sagen nein, es wurde geklagt und auch das Gericht sagt schlussendlich nein.
0: Aber irgendwo muss man es ja anbauen, wenn man es verkaufen darf, oder?
1: Ja, dann halt nicht offiziell.
0: Ich dachte, es darf doch jetzt offiziell.
1: Bayern halt, ne? Und die Stadt Eichach plant jetzt schon den Weihnachtsmarkt und sucht noch Aussteller für Weihnachtsdeko oder auch selbstgemachten. Du bastelst doch auch recht gern mit deinem Sohn.
0: Gern, ja.
1: Genau, Bewerber können sich auf eichach.de anmelden. 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
0: So gern dann auch wieder nicht.
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0: Ein Servus auf die Straßen. Bei uns immer die wichtigsten Verkehrsmeldungen. Zuerst B17 Richtung Augsburg zwischen Gabelsberger und Bürgermeister Ackermannstraße stockend. Genauso in der Gegenrichtung zwischen Autobahn und Gabelsberger Straße. Dann haben wir einen Unfall auf der A8 Richtung München zwischen Leibheim und Günzburg auf der rechten Spur. A7 Richtung Füssen zwischen Kempten und Betzigau. Unfall. Vorsicht, hier sind noch Menschen auf der Straße unterwegs. Und A96 Richtung München zwischen Oberpfaffenhofen und dem Kreuzlinger Forst. Ein Unfall mit mehreren Fahrzeugen. Beide Spuren sind blockiert. Ihr braucht mindestens eine halbe Stunde länger. Die neuesten Blitzer, da erwischen sie euch in Augsburg-Hochzoll auf der Friedberger Straße stadtauswärts. Dann stehen sie auf der Fröbelstraße in Fersen, Oberhausen auf der August-Wessel-Straße und in Burger auf der Dillinger.
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0: Und hier ist Viola. Hallo Welt. Ich wünsche euch einen tollen Start in den Wochenmittelpunkt. Es ist jetzt zumindest der kälteste Tag der Woche. Das heißt, es kann nur besser werden. Außerdem hört ihr Radio Fantasy. Das heißt, jeden Tag die meiste Musik. Das ist doch schon mal besser als vieles andere. Miles Smith ist der erste von drei Hits am Stück.
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Radio Fantasy Morgenshow mit Resi und Nick jeden Tag direkt nach dem Aufstehen. Heute ging es um skurrile Kinderwünsche. Also sowas wie, oh, hoffentlich breche ich mir auch mal den Arm, dann kann ich auch so einen coolen Gips tragen. Oder Marlene aus Augsburg wollte unbedingt mit Krücken laufen, weil sie das cool fand. Und ich weiß noch, ich habe mich total auf die feste Zahnspange gefreut, weil ich mir dachte, ist irgendwie cool und funkelt und sieht hübsch aus. Und als dann drin war, war es natürlich super unpraktisch und hat auch immer wieder wehgetan. Was waren eure verrücktesten Kinderwünsche? 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
4: Es ist 9:30.
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1: Die gute Nachricht vorweg, ab heute wird das Wetter dann langsam wieder besser. Also heute ist quasi Tiefpunkt, Maxiwerte 13 Grad, aktuell 12 Grad am Augsburger Hauptbahnhof, das messen wir auch in Mehringen. Ja, heute immer wieder Regen. Dann wird es langsam besser zum Wochenende hin. Schaut es tatsächlich schon wieder ganz gut aus. Sonntag 23 Grad und Sonne.
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1: Ein Servus auf die Straßen. Bei uns immer die wichtigsten Verkehrsmeldungen. Zuerst, da haben wir die A8 Richtung München zwischen Leipheim und Günzburg. Ein LKW-Unfall. Hier laufen die Bergungsarbeiten auf der rechten Spur. Und A7 Richtung Füssen zwischen Kempten und Betzigau. Ein Unfall. Es sind immer noch Leute auf der Straße unterwegs und die rechte Spur ist gesperrt. Die neuesten Blitzer, da stehen sie am Leonhardsberg. Start einwärts in der 30er-Zone unten am Berg. Dann erwischen sie euch in Königsbrunn auf der Landsberger Straße, in Steppach auf der Ulmer Straße und B17 Augsburg Richtung Landsberghöhe statt Bergen.
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0: Der Powerhit kommt von keinem geringeren als Teddy Swims.
1: Auch in der Arbeit spielen wir euch die neuen Hits. Hier ist der heutige Powerhit fürs Büro. 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
0: Und Teddy Swims, 33 Jahre alt, Amerikaner, hatte seinen Durchbruch mit diesem Hit hier. Oh, der war auch sehr schön. Lose Control war damals auf Platz 1 der US Billboard Hot 100. Seitdem ist er aus der Musikwelt nicht mehr wegzudenken. Und sein Name hat übrigens auch einen ganz interessanten Hintergrund, finde ich. Also Swims ist zusammengesetzt aus den Anfangsbuchstaben des Satzes Someone who isn't me sometimes. Also jemand, der manchmal nicht ich ist. Klingt irgendwie nach, ich will manchmal ausbrechen. Und das darf er jetzt mit Mr. Know-It-All, Teddy Swims auf Radio Fantasy, immer die besten neuen Hits.

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1: Der Hitvormittag mit der meisten Musik. Jeden Tag für euch jetzt mit Alex Warren und Ordinary. Und diesen Hit durfte er schon mit Ed Sheeran auf der Bühne performen. Hier jetzt für euch Alex Warren, Ordinary.
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11: 12 Grad aktuell am Augsburger Hauptbahnhof. 11 Grad in Wertingen. Markus, die gute Nachricht. Ab jetzt kann es eigentlich nur wettertechnisch wieder besser werden, oder?
12: Na, es könnte ja noch schneien und Hagel geben, Glatteis. Also nach unten gibt schon noch ein bisschen was. Aber nein, Maxi-Werte heute zwar jetzt bei 13 Grad. Immer wieder nochmal Regen zum Nachmittag hin, Abend wird es dann besser. Die Sonne kommt dann auch mal wieder raus und die Tage werden jetzt peu à peu immer wärmer und zum Wochenende hin ist der Sommer zurück.
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12: Um 10 Uhr. Krankenhäuser und Gewerkschaften machen heute mobil gegen die von der Bundesregierung geplanten Sparmaßnahmen in der gesetzlichen Krankenversicherung. Verdi plant Demos in 5 bayerischen Städten wie Kempten, München und Nürnberg. In Mexiko beginnt also morgen die Fußball-WM mit der Partie Mexiko gegen Südafrika. Wegen der WM-Eröffnung fällt in Mexiko-Stadt jetzt an allen Schulen und Unis der Unterricht aus. Ui. Bundesbedienstete, die sollen ja nach Möglichkeit Homeoffice machen. Dadurch soll nämlich ein Verkehrschaos vermieden werden. Und am kommenden Freitag startet das Viertelfest im Theaterquartier.

0: hier Augsburg und schon heute gibt es in bestimmten Straßen Parkverbote und Straßensperrungen. Es gibt Musiktheater und Straßenkunst, auch der internationale Jazz-Sommer ist mit dabei.
1: Das wird schön.
0: Ja, bestimmt. 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
1: Ein Servus auf die Straßen, bei uns immer die wichtigsten Verkehrsmeldungen. Zuerst, da haben wir die A7 Richtung Füssen zwischen Kempten und Betzigau. Ein Unfall, es sind immer noch Leute auf der Straße unterwegs, die rechte Spur ist gesperrt. Die neuesten Blitze, sie erwischen euch am Leonhardsberg, stadteinwärts, da stehen sie ganz unten am Berg quasi. Im Bärenkeller auf der Karlsruher Straße, in Wangen auf der Prassbergstraße, auf der A96, Richtung Lindau zwischen Memmingen und Aitrach.
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Abend, hier ist Viola. Hallo Welt. Die Tony Awards werden wieder verliehen. Es ist Mittwoch und es gibt einen neuen tollen Film. Lasst euch überraschen, der ist auf Netflix und der ist wirklich liebevoll, sagen wir es mal so. Nach drei Hits am Stück erfahrt ihr mehr. Und die kommen von Tiffany Aris, Rita Ora und Justé und Jack Style. Jeden Tag die meiste Musik beim Hit-Vormittag.

0: Der Hit-Vormittag. Jeden Tag mit der meisten Musik. Gleich mit Jennifer Lopez. Und um die geht's jetzt auch bei den Tony Awards.
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2: An den neuen Netflix-Film Office Romance.
3: Ach du Scheiße. Es gibt jemanden. Sie ist mein Boss. Sie sprüht vor Energie. Sie ist unglaublich.
4: Das hier ist kein Date. Das ist ein Geschäftsessen.
5: Mein kleiner Bruder ist verknallt.
3: Man scheißt nicht, wo man isst.
5: Ich schon. Ich scheiße, wo ich esse. Wo ich schlafe, wo ich Bücher lese, wo ich wichse.
2: Ja, Viola, sich auf der Arbeit verlieben, ist das ein geil oder ein, nee, lass lieber nicht machen.
0: Ah, ich würde es nicht machen. Weißt du, was ich immer denke? Wenn es nicht funktioniert, und die Wahrscheinlichkeit ist ja nicht so schlecht, dann ist doch voll beschissen. Dann siehst du dich jeden Tag und dann ist die Stimmung scheiße. Also ich würde sagen, dann lieber vorher kündigen.
2: Oh, okay.
0: Und dann go for it.
2: Okay, aber alles klar. Ja, in diesem neuen Netflix-Film, es geht um eine Chefin, die wird gespielt von Jennifer Lopez. Ja. Und es geht um einen neuen Anwalt und die lernen sich kennen wegen eines Falls. Und ja, es ist ein Comedy-Film, ist sehr chaotisch, sehr romantisch. Du hast ihn ja schon angeschaut.
0: Ich habe ihn schon gesehen. Ja, ich fand ihn tatsächlich auch toll. Ich muss sagen, ich bin aber auch ein großer J-Lo-Fan. Mhm. Ich finde sie eine tolle Frau. Also sie ist einfach schlau, sie ist wunderschön. Ich finde die auch total lustig. Sie hat so was total Verspieltes.

0: super. Und er ist auch nicht schlecht.
1: Ja, natürlich. Das sieht auch einigermaßen okay aus, würde ich sagen. Wenn ihr Bock habt auf eine richtig schöne Love Story am Arbeitsplatz, dann schaut ihn euch an. Love Romance auf Netflix.
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0: Und hier ist sie, Jennifer Lopez, in dem Fall als Musikerin mit Ain't Your Mama auf Radio Fantasy, immer die besten neuen Hits.

Die Radio Fantasy Morgenshow mit Resi und Nick jeden Tag direkt nach dem Aufstehen. Heute ging es um skurrile Kinderwünsche. Also sowas wie, oh, hoffentlich breche ich mir auch mal den Arm, dann kann ich auch so einen coolen Gips tragen. Oder Marlene aus Augsburg wollte unbedingt mit Krücken laufen, weil sie das cool fand. Und ich weiß noch, ich habe mich total auf die feste Zahnspange gefreut, weil ich mir dachte, ist irgendwie cool und funkelt und sieht hübsch aus. Und als dann drin war, war es natürlich super unpraktisch und hat auch immer wieder wehgetan. Was waren eure verrücktesten Kinderwünsche? 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
3: Die gute Nachricht vorweg, ab heute wird das Wetter dann langsam wieder besser. Also heute ist quasi Tiefpunkt, Maxiwerte 13 Grad, aktuell 12 Grad am Augsburger Hauptbahnhof, das messen wir auch in Mehringen. Ja, heute immer wieder Regen. Dann wird es langsam besser zum Wochenende hin. Schaut es tatsächlich schon wieder ganz gut aus. Sonntag 23 Grad und Sonne.
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3: Ein Servus auf die Straßen, bei uns immer die wichtigsten Verkehrsmeldungen. Zuerst Vorsicht, ein Metallteil auf der A96 Richtung Lindau zwischen Inning und Greifenberg. Die neuesten Blitzer in Göggingen auf der Friedrich-Ebert-Straße, im Bärenkeller auf der Karlsruher Straße. Dann stehen sie in der Augsburger Innenstadt, am Leonhardsberg 30er-Zone stadteinwärts, unten am Berg, in Neuses auf der Ulmer Straße und B17 Augsburg Richtung Landsberghöhe Stadtbergen.
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0: Der Radio Fantasy Hit Vormittag, jeden Tag mit der meisten Musik, ist mit Sober und Home Record. Davor ein KI-Tipp, wie ihr eigentlich keine Freunde mehr ranziehen müsst, dass die eure Bachelorarbeit korrigieren.
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2: Du schreibst was und findest es großartig, also du selber findest es großartig. Dann sag zur KI, finde Denkfehler oder Schwachstellen. Das mag vielleicht dann ein bisschen wehtun, aber es hilft. Sprachmodelle sind gut darin, Logik, Wiederholungen oder unklare Aussagen zu erkennen. Sie bewerten dich nicht, nur deinen Text. Das ist wie ein neutraler Zeitleser und hilft echt.
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16: 12 Grad aktuell am Augsburger Hauptbahnhof, 11 Grad in Wertingen. Markus, die gute Nachricht, ab jetzt kann es eigentlich nur wettertechnisch wieder besser werden, oder?
17: Ja, es kann auch nach unten gehen, aber wir sind positiv gestimmt und in Richtung Sommer unterwegs. Grau und verregnet der Tag jetzt heute mit 13 Grad, aber das wird dann jetzt ab morgen dann temperaturtechnisch schon mal so ein bisschen besser. Heute Abend ist ja auch schon mal wieder mehr Sonne mit dabei und dann zum Wochenende hin ist der Sommer auch wieder am Start.
16: Gott sei Dank. Ich bin nicht auf schlechtes Wetter eingestellt. 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Jetzt in 60 Sekunden alles, was an diesem Mittwochvormittag wichtig ist. Mit Markus.
17: Um 11 Uhr. Der Monat Mai war weltweit der zweitwärmste Mai seit Beginn der Aufzeichnungen. Besonders in Westeuropa gab es eine ungewöhnlich frühe und intensive Hitzewelle. Länder wie Frankreich, Großbritannien und Portugal haben besonders darunter gelitten. Marihuana-Anbau in einer Lagerhalle am Augsburger Flughafen? Natürlich geht das nicht. Die ungenutzte Halle im Norden Augsburg sollte entsprechend verpachtet werden. Die Behörden sagen aber nein. Deshalb wurde auch geklagt und das Gericht sagt ebenfalls nein.
16: Mal spannend, was da jetzt so reinkommt.
17: Bleibt einfach erstmal leer. Ja, und die Stadt Eichach plant den Weihnachtsmarkt jetzt schon und sucht noch Aussteller für Weihnachtsdeko oder selbstgemachten Dingen. Bewerber können sich auf eichach.de anmelden.
16: Können Sie jetzt auch gleich wieder Lebkuchen verkaufen, gell? Wenn wir schon dabei sind.
17: Na, wenn du Lust drauf hast.
16: Nein.
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1: Ein Servus auf die Straßen, bei uns immer die wichtigsten Verkehrsmeldungen. Zuerst aktuell alles gut, kommt gut an, obacht die neuesten Blitzer. In Göggingen auf der Friedrich-Ebert-Straße, im Bärenkeller auf der Karlsruher Straße, am Leonhardsberg in der Augsburger Innenstadt stehen sie starteinwärts, unten am Berg und in Steppach auf der Ulmer Straße. Außerdem B17 Augsburg Richtung Landsberghöhe Stadtbergen.
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1: Und hier ist Viola. Hallo Welt. Ihr habt euch für Radio Fantasy entschieden. 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Und die bekommt ihr hier jeden Tag beim Hitvormittag. Jetzt mit drei Hits am Stück. Und der erste kommt von Michael Schulte. 5 a.m. Immer Radio.

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0: Schneider, guten Morgen.
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2: Bahnfrei für ein ganz wildes Thema heute, nämlich Dinge, die du als Kind wolltest, aber in der Fiebertraum-Edition. Wird klar an folgendem Beispiel. Wolltet ihr als Kinder auch immer einen Gips haben?
3: Ich glaube, das Thema heute wird backfiren. Heute gibt es noch Stress aus der Community. Aber es wird auch den Teil der Community geben, der sagt, ich verstehe euch. Marlene aus Augsburg kennt es auch.
4: Krücken wollte ich immer. Total bescheuert, aber ich fand es, glaube ich, cool, als Kind mich da auf diesen Krücken rumzubalancieren und abzustützen.
2: Ich glaube, dass diese Krücken auch heute noch funktionieren würden. Also stell dir jetzt mal vor, ein Arbeitskollege kommt hier rein mit Krücken, dann werden natürlich erstmal alle besorgt. Und sobald dann irgendwie klar ist, okay, der kann jetzt hier sitzen und ganz normal arbeiten und die Krücke lehnt hier irgendwie so am Tisch dran.
3: Dann spielt jeder mit.
2: Genau, du wärst der Erste, der dann herkommt und die Krücke dann so hochhält wie so eine Waffe und auf Leute richtet. Das würde heute noch funktionieren.
3: Ja, vielleicht.

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1: Der Radio Fantasy Hit Vormittag, jeden Tag mit der meisten Musik. Jetzt mit Where is my Husband von Ray. Und die hat uns verraten, sie geht gerade lieber wandern als Party machen. Da schließe ich mich doch an. Ray, jetzt für euch.

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1: Weil tanken immer noch teuer ist, hier günstigere Alternativen. In Augsburg tankt ihr am Edeka in der Neuburger Straße E10 für 1,79 und Diesel für 1,79. In Schwabmünchen am V-Markt kostet E10 1,82 und Diesel 1,81.
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9: Es ist 11:30 in 1,5 Minuten. Schon wieder die meiste Musik. Wie jeden Tag hier auf Radio Fantasy, der Hit-Vormittag mit Tyler und Sarah Larsson. She did it again.
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9: Ab heute Abend wird das Wetter wieder besser. Das schon mal vorweg. Aktuell 12 Grad am Augsburger Hauptbahnhof, 12 Grad ebenfalls in Eichach, 13 Grad die Maxi-Werte. Es regnet immer wieder. Heute Abend vielleicht so ein paar Sonnenstrahlen, dann wird es die nächsten Tage besser. Am Wochenende dann wieder mehr Sonnenschein und bis zu 24 Grad.
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9: Ein Servus auf die Straßen. Bei uns immer die wichtigsten Verkehrsmeldungen. Zuerst Vorsicht, Unfall mit mehreren Fahrzeugen auf der A99. Westumfahrung Richtung Stuttgart. Zwischen

0: München, Ludwigsfeld und dem Dreieck München, Allach. Hier bitte vorsichtig ranfahren. Die neuesten Blitzer in Augsburg am Leonhardsberg, stadteinwärts und am Berg. Sie stehen in Göggingen auf der Friedrich-Ebert-Straße, im Bärenkeller auf der Karlsruhe, dann in Steppach auf der Ulmer und B17 Augsburg Richtung Landsberghöhe Stadtbergen.
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0: Der Hitvormittag mit der meisten Musik jeden Tag. Jetzt mit Holly Humberstone, To Love Somebody. Davor den Freakman, der mal wieder alle Gesetze außer Gefecht setzt.
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2: Freakman mit einer freundlichen Frage. Findest du, aufgrund der Situation in Deutschland sollten die Naturgesetze verschärft werden?
3: Wenn es so viele Betrügereien gibt, dann schadet es sicher nicht.
2: Findest du die Naturgesetze fair in Deutschland?
4: Beim Rauchen finde ich es nicht so okay, aber Autofahren eigentlich schon.
2: Und wo findest du das Naturgesetz nicht so gut?
5: Mit 16 erst irgendwie in Clubs reinzukommen.
4: Weil wenn man 14 oder 15 ist, dann hat man überhaupt gar keine Chance, irgendwas zu machen.
2: Damit zurück ins Fantasy-Sendestudio.
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Live-Radio Fantasy Morgenshow mit Resi und Nick jeden Tag direkt nach dem Aufstehen. Heute ging es um skurrile Kinderwünsche. Also sowas wie, oh, hoffentlich breche ich mir auch mal den Arm, dann kann ich auch so einen coolen Gips tragen. Oder Marlene aus Augsburg wollte unbedingt mit Krücken laufen, weil sie das cool fand. Und ich weiß noch, ich habe mich total auf die feste Zahnspange gefreut, weil ich mir dachte, ist irgendwie cool und funkelt und sieht hübsch aus. Und als dann drin war, war es natürlich super unpraktisch und hat auch immer wieder wehgetan. Was waren eure verrücktesten Kinderwünsche? 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
10: 12 Grad am Augsburger Hauptbahnhof, 12 Grad in Eichach. Heute, wie gestern, haben wir den ganzen Tag lang viel Regen am Start. Morgen kommt die Sonne wieder raus. Joa, morgen startet ja die Fußball-Weltmeisterschaft. Ist das vielleicht ein Zeichen des Fußballgottes?
11: Dass bei uns die Sonne rauskommt, ja, wenn vielleicht in Mexiko das Eröffnungsspiel.
10: Ja, vielleicht für Deutschland.
11: Du wirfst ja alles zusammen. Ja, Deutschland spielt erst am Sonntag.
10: So. Ja, aber so als so ein Gefühl. Ich glaube manchmal an sowas. Und jetzt Radio Fantasy, alles was für eure Mittagspause am Mittwoch wichtig ist, mit Joa.
11: Um 12 Uhr, hallo. Der Mai hat weltweit für Rekorde gesorgt. Laut Kopernikus Klimadienst war der vergangene Monat der zweitwärmste seit Beginn der Aufzeichnungen. Aus Berlin, Katrin Müller.
12: Insgesamt sehen die Forscher den Trend bestätigt, dass die Erderwärmung in Europa schneller vorangeht und Wetterextreme zunehmen. In Ländern wie Italien oder Spanien war der Mai sehr trocken. Die Türkei, Bulgarien und Moldawien hatten dagegen mit starken Überschwemmungen zu kämpfen.
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11: Emanuel Böck, Stadtrat für die AfD in Königsbrunn, steht wegen eines Videos in seinem WhatsApp-Status unter Druck. Darüber schreibt die Schwabmünchner Allgemeine. Demnach ist Böck beim Singen ausländerfeindlicher Parolen zu sehen. Bürgermeister Franz Feigl hat Anzeige erstattet. Böck erklärte, dass die Sache in einem dummen Moment auf einem Festival entstanden war. Die SPD wollte die Sache auch gestern in der Stadtratssitzung thematisieren. Das Bonner Landgericht befasst sich mit einem Rechtsstreit zu Corona-Masken, der den Steuerzahler viel Geld kosten könnte. Fast eine halbe Milliarde Euro. Ein Hamburger Textilhändler hatte 2020 Kontakt zum damaligen Gesundheitsminister Spahn wegen Maskenlieferungen, erhielt aber doch nicht den Zuschlag. Nach Lesart des Unternehmens gab es aber schon einen Kaufvertrag. Und das geht gerade viral. Erfurt ist laut dem neuen SKL-Glücksatlas die glücklichste Großstadt Deutschlands. Dahinter kommt, Achtung, Augsburg auf Platz 2. Für das Ranking wurden Menschen gefragt, wie zufrieden sie mit ihrem Leben sind. Spannend, in den großen oder bekannten Städten leben nicht automatisch die glücklichsten Menschen. Das Netz diskutiert jetzt laut, was eine Stadt lebenswert macht. Ein Fazit, wichtig sind bezahlbare Mieten und wenig Kriminalität.
10: Ich lebe ja in München und ich bin
11: selber
10: glücklich.
11: Nein,
10: ich bin aber glücklich.
11: Schaust aber unglücklich aus.
10: Na, oh, danke schön.
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0: Schweizer Eimer Augsburg-Göggingen auf der Friedrich-Ebert-Straße und Augsburg-Bärenkeller Karlsruher Straße. Wenn ihr noch was entdeckt habt, dann gerne anrufen oder schickt eine WhatsApp vorbei.
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0: Heute am Mittwoch mit mir Toni und ja, lasst es euch natürlich richtig schön schmecken. Währenddessen habe ich jetzt Felix Jehn und Cascada für euch in der Playlist. Boy, You Turn Me, und es geht einfach darum, es geht um das nice Gefühl. Wenn wir jemanden kennengelernt haben, dann sind wir matschig im Kopf und stürzen uns einfach in diese Love Story. Obwohl, ehrlich gesagt, mal kurz drüber nachdenken, doch gar nicht so schlecht wäre.
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0: Ella Henderson, Alibi, immer die besten neuen Hits, immer die meiste Musik für eure Mittagspause am Mittwoch gibt's nur in der Radio Fantasy Siesta. Und in einer Minute neue Musik, Taylor Swift, für alle Swifties, Elizabeth Taylor. Und falls jemand von euch heute Geburtstag hat, Grüße gehen raus natürlich.
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0: Jetzt wieder eine ganz neue Runde, wieder mit unserem Prakti David. Letztes Mal warst du richtig gut, deswegen nehme ich dich jetzt nochmal.
2: Ansichtssache.
0: Du schätzt jetzt wieder gegen unsere Radio Fantasy Community. Und zwar, was denkt ihr denn alle? Wie hoch ist denn der durchschnittliche Quadratmeterpreis für eine Mietwohnung in Augsburg? Klingt richtig sexy, ich weiß. Aber was denkst du? Einfach mal so aus dem Bauch heraus schätzen.
2: Ich sag 14,28 Euro.
0: 14, warum genau so teuer, sage ich jetzt mal?
2: Oder ich gar keine Ahnung habe und das einfach nur ins Blaue reingeraten ist.
0: Durchschnittlich insgesamt, also durchschnittlich so circa ein Quadratmeter 7,60 Euro in Augsburg. Also ein bisschen weniger als du geschätzt, aber du warst gut dran, muss ich sagen.
2: Ja, na gut, das Doppelte.
0: Ach, das ist doch nicht so schlimm, das Doppelte, Mensch.
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16: Kurz vor 12:30 haben wir es.
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16: 12 Grad aktuell am Augsburger Hauptbahnhof, 12 Grad in Mehring, genauso wie gestern. Heute den ganzen Tag lang Wolken und Regen im Mix. Und morgen am Donnerstag, die gute Nachricht, kommt die Sonne dann wieder ein kleines bisschen raus und es wird auch wärmer.
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16: Bei uns immer die wichtigsten Verkehrsmeldungen. Zuerst die gute Nachricht, es läuft und die neuesten Blitzer. Einmal B17 Augsburg Richtung Landsberg, kurz vor Landsberg, vor dem großen Kreisverkehr. Und dann Augsburg-Meraner-Straße, stadteinwärts. Danke dir, Larissa, fürs Melden. Grüße gehen raus an dich.
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Am Mittwoch gibt's nur in der Radio Fantasy Siesta. Lasst es euch natürlich richtig schön schmecken und jetzt neue Musik. Lost Frequencies, Live It All. 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

immer die besten neuen Hits, immer die meiste Musik für eure Mittagspause am Mittwoch. Gibt's nur in der Radio Fantasy Siesta. Und für eure restliche Mittagspause habe ich vor 13 Uhr noch Shawn Mendes, ich habe Bebe Rexha und jetzt Rosé und Bruno Mars mit AP.

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1: 13 Grad aktuell in Eichach und 13 auch am Augsburger Rathausplatz. Heute Nachmittag weiterhin Wolken und Regen. Und morgen am Donnerstag kommt dann die Sonne wieder ein bisschen zurück. Und es wird auch wärmer. Und jetzt Radio Fantasy, alles was für euren Start in den Mittwochnachmittag wichtig ist mit Joa.
2: Um 13 Uhr, hallo. Das Wetter gerade lässt es nicht vermuten, aber der vergangene Mai war laut Klimadienst Copernicus der zweitwärmste seit Beginn der Aufzeichnungen. Ein Beleg für die immer schnellere Erderwärmung. Aus Berlin, Katrin Müller.
3: Erst kalt, dann plötzlich sehr heiß. Laut Klimadienst gab es im Mai eine der intensivsten Hitzewellen, die jemals so früh im Jahr in Westeuropa beobachtet wurden. Mehrere Temperaturrekorde wurden gebrochen. Unter extremen Bedingungen litten vor allem Frankreich, Großbritannien, Irland und Portugal.
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2: Dinkelscherben, Zusmarshausen, Altenmünster, Villenbach, Zusamaltheim und Wertingen. Die sechs Kommunen verstärken ihre Zusammenarbeit für mehr Wassersicherheit im Zusamtal und der Region Reichenau. Sie planen, eine Arbeitsgemeinschaft zu gründen, um Maßnahmen gegen Hochwasser, Starkregen, Trockenheit und andere Klimafolgen zu koordinieren. Im Fokus stehen technische und naturnahe Maßnahmen wie moderne Frühwarnsysteme und Renaturierung. Beim FIS-Kongress in der serbischen Hauptstadt Belgrad entscheidet sich heute, ob Oberstdorf die nordische Ski-WM 2031 bekommt. Planica, da schon 2024 Gastgeber war, ist der Gegner. Oberstdorf fühlt sich aber gut aufgestellt, denn die Stadien sind immer voll. Unterstützung kommt von der Bundesregierung, doch hinter den Kulissen soll ein Machtkampf im internationalen Skiverband brodeln. Und diese beiden gehen gerade viral. Sophia und Noah bleiben die beliebtesten Babynamen in Deutschland. Das zeigt die aktuelle Auswertung der Gesellschaft für deutsche Sprache für das vergangene Jahr. Auch 2023 und 2024 lagen die beiden vorn, was die User okay finden. Sie kommentieren, dass viele Eltern eben auf kurze, moderne und international verständliche Namen setzen. Deshalb auf den Plätzen folgen Emma, Emilia und Mia und Matteo, Theo und Leo.
1: Ich mag ja Rüdiger, weil jetzt wird's richtig assi, weil man könnte ja sagen Rüdiger, was geht?
2: So, ja, das ist der beste Grund überhaupt. Hallo Rüdiger.
1: Ich stell mal vor, du hast so ein Kind und sagst so, hey Rüdiger, komm mal her.
2: Es wird dich umbringen.
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1: Bei uns immer die wichtigsten Verkehrsmeldungen zuerst. Die gute Nachricht, es läuft. Und die neuesten Blitzer, einmal Augsburg auf der Ulmer Straße, dann Augsburg auf der Meraner Straße stadteinwärts und Augsburg auf der Südtiroler Straße Richtung Stetzling. Wenn ihr noch was entdeckt habt, gerne anrufen oder schickt eine WhatsApp vorbei.
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1: Heute am Mittwoch mit mir Toni und jetzt habe ich für euch Teddy Swims in der Playlist. Seine neue Nummer, Mr. Know-It-All, kommt gut an bei euch. Und auf seinem Instagram-Account hat er vor kurzem eine Piano-Version davon gepostet. Also Mr. Know-It-All, nur mit Klavier und seiner richtig nicen Stimme. Schaut euch das unbedingt mal an, weil das hat schon was.
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0: Immer die besten neuen Hits, immer die meiste Musik für euren Start in den Mittwochnachmittag gibt's nur in der Radio Fantasy Siesta und in einer Minute für euch Harry Styles in der Playlist. 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
0: Und jetzt seid ihr wieder gefragt, die Radio Fantasy Community. Ihr habt euren Verein angemeldet auf fantasy.de und jetzt entscheidet ihr mit eurer Stimme, welche Vereine etwas von den 30.000 Euro bekommen. Und hier ist der nächste Verein.
2: Hi ihr Lieben, hier ist die Conny von der Rehkitzrettung Augsburg e.V. Und zwar sind wir im ganzen Landkreis Augsburg und Eichach-Friedberg unterwegs, um Rehkitze aus den Wiesen zu retten, bevor gemäht wird. Dazu benutzen wir unsere Wärmebildkameradrohnen, mit denen wir die Signaturen sehr gut erkennen können, wo ein Rehkitz liegt. Die wichtige Frage ist, wofür brauchen wir denn unser Geld? In dem Fall, dass wir gewinnen würden. Und das würden wir benötigen für eine weitere Drohne. Diese Drohnen sind leider sehr teuer. Die kosten so um die 6.000 Euro. Stimmt für uns, die Rehkitzrettung Augsburg e.V. auf fantasy.de. Wir würden uns wahnsinnig freuen.
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11: Genau, 13:30 haben wir es.
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11: Mittlerweile 13 Grad am Augsburger Rathausplatz, 13 Grad in Mehring. Heute Nachmittag, es wird sich nicht mehr so viel verändern. Weiterhin Regen und Wolken im Mix. Und morgen am Donnerstag kommt dann die Sonne wieder ein bisschen raus und es wird auch wärmer, maximal 17 Grad.
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11: Bei uns immer die wichtigsten Verkehrsmeldungen. Zuerst die gute Nachricht, es läuft und die neuesten Blitzer. Einmal Augsburg auf der Ulmer Straße, dann Augsburg-Meraner Straße stadteinwärts und Augsburg auf der Südtiroler Straße. Und wenn ihr noch was entdeckt habt, dann gerne anrufen oder schickt am besten eine WhatsApp vorbei.
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0: doch eher, nee, lass mal nicht machen. Ich habe es ehrlich gesagt noch nie ausprobiert. Es geht in diesem neuen Film um eine Chefin, gespielt von Jennifer Lopez, und einem neuen Anwalt. Sie lernen sich kennen wegen eines Falls und dann lernen sie sich eben ein bisschen besser kennen. Es ist ein Comedy-Film, es wird auch sehr chaotisch, einiges zum Lachen. Und wenn ihr Bock habt auf eine Love-Story am Arbeitsplatz, meine Empfehlung für euch: Love Romance läuft ab sofort auf Netflix.
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0: Und jetzt auf Radio Fantasy Jason Derulo zusammen mit Jennifer Lopez. Try Me in der Radio Fantasy Siesta. Immer die besten neuen Hits.

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Stefanie Heinzmann, myself, für euren Start in den Mittwochnachmittag. Hier ist Radio Fantasy. Immer mit den besten neuen Hits. Und vor 14 Uhr habe ich für euch noch Michael Schulte, Alle Farben. Und jetzt Kamrad mit Be Mine. Und diesen Hit bauen wir jetzt gemeinsam. Und als allererstes brauchen wir erstmal Drums. Dann noch ein bisschen Bass. Dann noch ein bisschen Gitarre, die fehlt. Und zum Schluss der Gesang. 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Let's go!

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5: Genau, 14 Uhr haben wir es.
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5: Mittlerweile 14 Grad in Eichach und 13 am Augsburger Rathausplatz. Heute Nachmittag weiterhin Wolken und Regen im Mix und morgen am Donnerstag kommt dann die Sonne wieder ein bisschen raus und es wird auch wärmer. 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
7: Um 14 Uhr, hallo. Der vergangene Mai ist weltweit der zweitwärmste gewesen. Nur der Mai 2024 war wärmer. In Europa setzte früher eine extreme Hitzewelle ein, begleitet von Dürre, während andernorts heftige Überschwemmungen auftraten. Das berichtet der Klimadienst des Erdbeobachtungsprogramms Copernicus. Demnach wurden einige Mai-Temperaturrekorde gebrochen. Besonders zu leiden hatten Frankreich, Großbritannien, Irland und Portugal. Überdurchschnittlich trocken waren Italien und Spanien, während die Türkei, Bulgarien und die Republik Moldau mit starken Überschwemmungen zu kämpfen hatten.
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8: Marihuana-Anbau in einer Lagerhalle am Augsburger Flughafen? Natürlich nicht. Da folgen Stadt- und Verwaltungsgericht der Linie der bayerischen Staatsregierung, die die Cannabis-Club-Bundesvorgabe bekanntermaßen ausbremst. Bis heute darf keiner der Vereine anbauen, geschweige denn verkaufen. Die ungenutzte Halle im Norden Augsburgs sollte entsprechend verpachtet werden. Die Behörden sagten nein, es wurde geklagt, auch das Gericht sagte nein, Klage zurückgezogen.
7: Am Freitag beginnt in der Augsburger Innenstadt das dritte Viertelfest im Theaterquartier und schon ab heute gelten in einigen Straßen Parkverbot und Sperrung. Die Besucher werden dann gebeten, mit ÖPNV oder Fahrrad zu kommen, denn das Parkhaus in der Ludwigstraße bleibt geschlossen. Das Fest ist kostenfrei zu genießen, geboten sind Musik, Theater und Straßenkunst. Und das geht gerade viral. Wer Netflix schaut, könnte sich bei manchen Produktionen wundern. Bekannte Hollywood-Stars klingen plötzlich ganz anders. Hintergrund ist der Streit um KI-Klauseln in den Verträgen für deutsche Synchronsprecher. Einige wollen nicht, dass KI ihre Stimme nutzt. Deshalb wurden manche Sprecher schon ersetzt. Für viele Fans ist das natürlich ein großes Thema, weil die Synchronstimmen oft genauso bekannt sind wie die Schauspieler.
5: Vor allem bei Horrorfilmen, weil ich glaube nicht, dass eine KI so gut schreien könnte wie normale Synchronsprecher.
7: Da spricht der Experte.
5: Genau.
7: Der Toni kennt
5: ja,
7: sich damit aus.
5: Ja, ich kenne mich da aus.
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5: Bei uns immer die wichtigsten Verkehrsmeldungen zuerst. Die gute Nachricht, es läuft und die neuesten Blitzer. Einmal Augsburg auf der Ulmer Straße, dann Augsburg auf der Südtiroler Straße und B17 Augsburg Richtung Landsberg, kurz vor Landsberg, vor dem großen Kreisverkehr. Und wenn ihr noch was entdeckt habt, dann gerne anrufen oder schickt eine WhatsApp vorbei.
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5: Heute am Mittwoch mit mir Toni und gleich für euch in der Playlist mein Lieblings-DJ. Ich mag ihn einfach. Ich mag seinen wunderschönen 80er Disco-House-Sound. Gibt's für euch in ungefähr 3 Minuten. Vorher Kygo und Sombra mit Homewrecker. Lasst euch

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2: Bahnfrei für ein ganz wildes Thema heute, nämlich Dinge, die du als Kind wolltest, aber in der Fiebertraum-Edition. Wird klar an folgendem Beispiel. Wolltet ihr als Kinder auch immer einen Gips haben?
3: Ich glaube, das Thema heute wird backfiren. Heute gibt es noch Stress aus der Community. Aber es wird auch den Teil der Community geben, der sagt, ich verstehe euch. Marlene aus Augsburg kennt das auch.
4: Krücken wollte ich immer. Total bescheuert, aber ich fand es, glaube ich, cool, als Kind da auf diesen Krücken rumzubalancieren und abzustützen.
2: Ich glaube, dass diese Krücken auch heute noch funktionieren würden. Also stell dir jetzt mal vor, ein Arbeitskollege kommt hier rein mit Krücken, dann werden natürlich erstmal alle besorgt. Und sobald dann irgendwie klar ist, okay, der kann jetzt hier sitzen und ganz normal arbeiten und die Krücke lehnt hier irgendwie so am Tisch dran.
3: Dann spielt jeder mit
2: dir. Genau, du wärst der Erste, der dann herkommt und die Krücke dann so hochhält wie so eine Waffe und auf Leute richtet. Das würde heute noch funktionieren.
3: Ja, vielleicht.

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8: Genau, 3:30 haben wir's.
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8: Mittlerweile 14 Grad am Augsburger Rathausplatz, 13 in Mehring. Heute Nachmittag weiterhin viele Wolken, es kann auch noch regnen. Und morgen am Donnerstag kommt die Sonne dann wieder raus und es wird auch wärmer.
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8: Bei uns immer die wichtigsten Verkehrsmeldungen. Zuerst die gute Nachricht, es läuft und die neuesten Blitzer. Einmal Augsburg auf der Ulmer Straße und Augsburg auf der Meraner Straße. Und wenn ihr noch was entdeckt habt, dann gerne anrufen oder schickt eine WhatsApp vorbei.
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Joy mit Wave. Immer die besten neuen Hits, immer die meiste Musik für euren Start in den Mittwochnachmittag. Gibt's nur in der Radio Fantasy Siesta. Und gleich ist es wieder soweit. Jeden Tag, immer um 15:45 der Radio Fantasy Throwback Hit der Stunde. Und dieses Mal ist es Mando Diao mit Dance with Somebody.

0: Aber Autofahren eigentlich schon.
1: Und wo findest du das Naturgesetz nicht so gut?
2: Mit 16 erst irgendwie in Clubs reinzukommen.
0: Weil wenn man 14 oder 15 ist, dann hat man überhaupt gar keine Chance, irgendwas zu machen.
1: Damit zurück ins Fantasy-Sendestudio.
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Immer die besten neuen Hits, immer die meiste Musik für euren Start in den Mittwochnachmittag gibt's nur in der Radio Fantasy Siesta. Um 15 Uhr geht's weiter mit Dani und dem Radio Fantasy Hit Nachmittag. Und bevor es losgeht, gibt's noch Kaigo, Dua Lipa und jetzt Felix Jähn. Neue Musik.

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1: Es ist 15 Uhr.
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1: Viel Grau an diesem Mittwochnachmittag im Fantasyland bei 14 Grad in Augsburg, genauso auch in Zimmerthausen. Hier und da kann es auf jeden Fall auch nass werden im Fantasyland. Morgen, der Donnerstag, schaut wieder etwas besser aus. Wir gehen rauf auf 16 Grad und ist auch mehr Sonne, aber auch Regen dabei. Hier ist Radio Fantasy, jetzt alles, was an diesem Mittwochnachmittag wichtig ist, mit Joa.
3: Um 3 Uhr, hallo. Der Mai hat weltweit für Rekorde gesorgt. Laut Copernicus Klimadienst war der vergangene Monat der zweitwärmste seit Beginn der Aufzeichnungen. Aus Berlin, Katrin Müller.
4: Insgesamt sehen die Forscher den Trend bestätigt, dass die Erderwärmung in Europa schneller vorangeht und Wetterextreme zunehmen. In Ländern wie Italien oder Spanien war der Mai sehr trocken. Die Türkei, Bulgarien und Moldawien hatten dagegen mit starken Überschwemmungen zu kämpfen.
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3: Emanuel Böck, Stadtrat für die AfD in Königsbrunn, steht wegen eines Videos in seinem WhatsApp-Status unter Druck. Darüber schreibt die Schwabmünchner Allgemeine. Demnach ist Böck beim Singen ausländerfeindlicher Parolen zu sehen. Bürgermeister Franz Feigl hat Anzeige erstattet. Böck erklärte, dass die Sache in einem dummen Moment auf einem Festival entstanden war. Die SPD wollte die Sache auch gestern in der Stadtratssitzung thematisieren. Das Bonner Landgericht befasst sich mit einem Rechtsstreit zu Corona-Masken, der den Steuerzahler viel Geld kosten könnte. Fast eine halbe Milliarde Euro. Ein Hamburger Textilhändler hatte 2020 Kontakt zum damaligen Gesundheitsminister Spahn wegen Maskenlieferungen, erhielt aber doch nicht den Zuschlag. Nach Lesart des Unternehmens gab es aber schon einen Kaufvertrag. Und das geht gerade viral. Erfurt ist laut dem neuen SKL-Glücksatlas die glücklichste Großstadt Deutschlands. Direkt dahinter landet Augsburg auf Platz 2. Für das Ranking wurden Menschen gefragt, wie zufrieden sie mit ihrem Leben sind. Spannend, in den großen oder bekannten Städten leben nicht automatisch die glücklichsten Menschen. Das Netz diskutiert jetzt laut, was eine Stadt lebenswert macht. Ein Fazit: wichtig sind bezahlbare Mieten und wenig Kriminalität.
1: Stimmt, tatsächlich. Aber ich finde auch Silber ein bisschen schöner als Gold. Die Goldmedaille ist ja sowieso fast nur aus Silber. Von dem her.
3: Jede Wit, wie sie mir gefällt.
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1: 2:02 bei uns sind immer die wichtigsten Verkehrsmeldungen. Zuerst A7 Richtung Ulm, zwischen dem Dreieck Kittistetten und Nersingen. Hier ein Pannen-LKW am Fahrbahnrand und Vorsicht, auch Leute auf der Straße unterwegs. Ansonsten kommt ihr gut durch am Mittwochnachmittag. Die neuesten Blitzer. A96 Memmingen Richtung München, Höhe Erkheim. Augsburg, Stadtberger Straße haben wir. Kempten, Eibühlweg und die B17 Augsburg Richtung Landsberg. Vor Landsberg, hier vor dem großen Kreisverkehr, ihr wisst Bescheid. Wenn ihr noch was habt, schickt eine WhatsApp rein oder ruft an. Danke und gute Fahrt.
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1: Am Mittwoch mit Sportmann Dani, Freunde. Es gibt drei Sachen, die ihr heute in dieser Show auf jeden Fall euch hinter die Löffel schreiben müsst. Einmal der Radio Fantasy Kick-Tipp. Erfahrt ihr gleich von mir, was da eigentlich Sache ist. Dann haben wir heute wieder den Tony Award in dieser Stunde noch. Und wie jeden Tag 10:50 Alex Unnützes Wissen mit folgender Frage. Warum pupsen sich Pinguine nicht an? Muss man auch mal wissen. Die Antwort nach drei Hits, das ist Bebe Rexha mit New Religion.
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0: Schönen Mittwochnachmittag, Radio Fantasy mit Sportmann Dani. Bevor wir gleich zu Alex Unnützes Wissen kommen, wie jeden Tag um 10 nach 3, jetzt noch der allerletzte Spot für den Radio Fantasy Kick-Tipp. Na, wir zocken gemeinsam die Fußball-Weltmeisterschaft, die morgen Abend ja losgeht. 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
0: Und jetzt müssen wir diese Frage klären, lieber Alex. Ich weiß nicht, wie du da drauf kommst, aber warum pupsen sich Pinguine nicht an? Bitte.
2: Das ist auch mal wichtig zu wissen. Pinguine leben ja dicht gedrängt. Das haben wir alle schon mal im Fernsehen gesehen oder vielleicht im Zoo. Und trotzdem stinkt es in der Kolonie weniger, als man denkt. Mhm. Ihr Kot wird nämlich mit hohem Druck seitlich weggeschossen. Teilweise bis zu 40 Zentimeter weit. Kurz überlegen, das ist eineinhalb mal so lang wie ein Lineal. Und so bleibt das Nest sauber und keiner kriegt was ab.
0: Nicht schlecht.
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1: Da bin ich als Sportmann Dani schon ziemlich neidisch. Morgen und am Freitag in der Allianz Arena Linkin Park. Normalerweise schaue ich da einen FC Bayern an. Oder jetzt auch im Juli diese Jungs, BTS, kommen auch nach München zu zwei Terminen. Hier sind sie mit Swim.

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9: Es ist gleich 3:30. Gleich mit der neuen Nummer. Und Joa, ich finde, das ist so ein super Ohrwurm. Sorry, Papi. Bringt uns das irgendwie in WM-Stimmung?
10: Wollte ich doch gerade sagen. So wacker-wacker-mäßig.
9: Ja, schon. Das ist Topic mit Becky G. Gibt's um kurz nach. Jetzt schauen wir erstmal alles, was wichtig ist natürlich an diesem Mittwochnachmittag.
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1: Dunkle Wolken ziehen auf, wo der Abahatschi und das Fantasyland schön wohnt an diesem Mittwochnachmittag. Viel Regen also heute mit am Start, 14 Grad aktuell in Augsburg, 13 in Reinhardshausen. Das zieht sich heute auch so durch. Morgen, der Donnerstag, ist etwas besser, bisschen mehr Sonne, das Ganze bei 16 Grad. Hier ist Radio Fantasy und jetzt alles, was an diesem Mittwochnachmittag wichtig ist, mit Joa.
2: Um 15.30 Uhr, hallo. Das Wetter gerade lässt es nicht vermuten, aber der vergangene Mai war laut Klimadienst Copernicus der zweitwärmste seit Beginn der Aufzeichnungen. Ein Beleg für die immer schnellere Erderwärmung. Aus Berlin, Katrin Müller.
3: Erst kalt, dann plötzlich sehr heiß. Laut Klimadienst gab es im Mai eine der intensivsten Hitzewellen, die jemals so früh im Jahr in Westeuropa beobachtet wurden. Mehrere Temperaturrekorde wurden gebrochen. Unter extremen Bedingungen litten vor allem Frankreich, Großbritannien, Irland und Portugal.
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2: Dinkelscherben, Zusmarshausen, Altenmünster, Villenbach, Zusam-Altheim und Wertingen. Die sechs Kommunen verstärken ihre Zusammenarbeit für mehr Wassersicherheit im Zusamtal und der Region Reichenau. Sie planen, eine Arbeitsgemeinschaft zu gründen, um Maßnahmen gegen Hochwasser, Starkregen, Trockenheit und andere Klimafolgen zu koordinieren. Im Fokus stehen technische und naturnahe Maßnahmen wie moderne Frühwarnsysteme und Renaturierung. Beim FIS-Kongress in der serbischen Hauptstadt Belgrad entscheidet sich heute Abend, ob Oberstdorf die nordische Ski-WM 2031 bekommt. Planica, das schon 2024 Gastgeber war, ist der Gegner. Oberstdorf fühlt sich aber gut aufgestellt, denn die Stadien sind immer voll. Und diese beiden gehen gerade viral. Sophia und Noah bleiben die beliebtesten Babynamen in Deutschland. Das zeigt die aktuelle Auswertung der Gesellschaft für deutsche Sprache für das vergangene Jahr. Auch 2023 und 2024 lagen die beiden vorn, was die User okay finden. Sie kommentieren, dass viele Eltern eben auf kurze, moderne und international verständliche Namen setzen. Auf den Plätzen folgen Emma, Emilia und Mia und Matteo, Theo und Leo.
1: Kenne ich tatsächlich auch sehr viele Babys, die so heißen. Ah, ja. Also die kennen mich jetzt, glaube ich, noch nicht, aber...
2: Ja, und mit dem Vaterschaftsdings...
1: Ja. Das ist dein Ding.
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1: Und gleich 2 Minuten nach 3:30 bei uns immer die wichtigsten Verkehrsmeldungen. Zuerst bitte gleich schon mal Vorsicht auf den Straßen. Es kann natürlich überall glatt sein bei dem Wetter jetzt, was wir haben. Wir gehen aber auf die A7 Richtung Ulm zwischen den 3 Kittistädten und Nersingen. Hier immer noch Pannen-LKW am Fahrbahnrand und auch Leute auf der Straße unterwegs. Bitte Vorsicht. Die neuesten Blitzer. A96 Memmingen Richtung München, Höhe Erkheim. Augsburg, Ulmer Straße. Genauso auch die Südtiroler Straße Richtung Stetzling und Kempten-Eibühlweg. Habt ihr noch was? Schickt mir WhatsApp oder ruft an. Danke und gute Fahrt.
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0: deiner Frau. Ganz witzige Story. Vielleicht wäre es ja auch so eine Story gewesen für den kommenden Film jetzt.
1: 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Na Tony, an wen geht dein Award dieses Mal?
2: An den neuen Netflix-Film Office Romance.
3: Ach du Scheiße. Es gibt jemanden. Sie ist mein Boss. Sie sprüht vor Energie. Sie ist unglaublich.
4: Das hier ist kein Date. Das ist ein Geschäftsessen.
5: Mein kleiner Bruder ist verknallt.
3: Man scheißt nicht, wo man isst.
5: Ich schon. Ich scheiße, wo ich esse. Wo ich schlafe, wo ich Bücher lese, wo ich wichse.
2: Ja, Dani, sicher. Sich auf der Arbeit verlieben. Ist das geil oder ist das so? Nee, lass lieber nicht machen.
0: Never beep the company.
2: Ja, aber wenn da jemand da ist, der...
0: Nee. Das muss trennen, also sag ich.
2: Das musst du trennen. Ja. Ich hab's auch noch nie gemacht, ehrlich gesagt. Ja, es geht um eine Chefin, gespielt von Jennifer Lopez. Mhm. Und es geht um einen neuen Anwalt. Sie lernen sich kennen wegen eines Falls und auf einmal lernen sie sich eben besser kennen.
0: Da knuspert's,
2: genau. Und es ist ein Comedy-Film, also auch sehr viel zu lachen. Und wenn ihr Bock habt auf eine Love-Story am Arbeitsplatz, dann schaut ihn euch unbedingt an.
0: Love also Romance. Den Film schauen, ne?
2: Ja, ach Mensch hier, Love Romance auf Netflix, du bringst mich raus.
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0: Und jetzt auch natürlich für euch die Schauspielerin Jennifer Lopez und David Guetta mit Save Me Tonight. 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

einfach durchpauken den Mittwochnachmittag, bis es endlich in den Feierabend geht mit James Hype und Radio Fantasy, immer den besten neuen Hits. Ich fühle mich gerade auch schon wie so ein DJ. Mister, stehst du da so im Studio, drehst du ein bisschen an den Reglern und haust einen nach dem anderen raus. Oliver Heldens mit Lady. Den gibt's um kurz nach vier hier auf Radio Fantasy und das ist Kygo mit For Life. Alles irgendwie immer so einen richtig geilen Beat hier. Und die Nummer ist einfach auch sehr melodisch. Immer die besten neuen Hits. 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
11: Es ist 16 Uhr.
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11: So ein typischer Sommerregen am Mittwochnachmittag im Fantasyland. Es ist gefühlt immer noch bockheiß, finde ich zumindest. Wir messen aber aktuell 14 Grad in Augsburg, genauso auch in Tevertingen. Und heute ist auf jeden Fall noch Regen angesagt. Morgen, der Donnerstag, ist auch sehr ähnlich, aber ein bisschen mehr Sonne ist auf jeden Fall mit dabei. Das Ganze bei 16 Grad in der Spitze. Hier ist Radio Fantasy, jetzt alles, was an diesem Mittwochnachmittag wichtig ist. Mit Joa, dem heute aber nicht so heiß ist, oder?
13: Ich finde es ganz wunderbar, solange

0: man drin ist und nicht nass wird. So, es ist 4 Uhr, hallo. Der vergangene Mai ist weltweit der zweitwärmste gewesen. Nur der Mai 2024 war wärmer. In Europa setzte früher eine extreme Hitzewelle ein, begleitet von Dürre, während andernorts heftige Überschwemmungen auftraten. Das berichtet der Klimadienst des Erdbeobachtungsprogramms Copernicus. Demnach wurden einige Mai-Temperaturrekorde gebrochen. Besonders zu leiden hatten Frankreich, Großbritannien, Irland und Portugal. Überdurchschnittlich trocken waren Italien und Spanien, während die Türkei, Bulgarien und die Republik Moldau mit starken Überschwemmungen zu kämpfen hatten.
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2: Marihuana-Anbau in einer Lagerhalle am Augsburger Flughafen? Natürlich nicht. Da folgen Stadt- und Verwaltungsgericht der Linie der bayerischen Staatsregierung, die Cannabis-Club-Bundesvorgabe bekanntermaßen ausbremst. Bis heute darf keiner der Vereine anbauen, geschweige denn verkaufen. Die ungenutzte Halle im Norden Augsburgs sollte entsprechend verpachtet werden. Die Behörden sagten nein, es wurde geklagt, auch das Gericht sagte nein, Klage zurückgezogen.
0: Am Freitag beginnt in der Augsburger Innenstadt das dritte Viertelfest im Theaterquartier und schon seit heute gelten in einigen Straßen Parkverbot und Sperrung. Besucher werden dann gebeten, mit ÖPNV oder Fahrrad zu kommen, denn das Parkhaus in der Ludwigstraße bleibt geschlossen. Das Fest verspricht kostenfreie Musik, Theater und Straßenkunst. Und das geht gerade viral. Wer Netflix schaut, könnte sich bei manchen Produktionen wundern. Bekannte Hollywood-Stars klingen plötzlich ganz anders. Hintergrund ist der Streit um KI-Klauseln in den Verträgen für deutsche Synchronsprecher. Einige wollen nicht, dass KI ihre Stimme nutzt. Deshalb wurden manche Sprecher schon ersetzt. Für viele Fans ist das natürlich ein großes Thema, weil die Synchronstimmen oft genauso bekannt sind wie die Schauspieler.
3: Finde ich auch gut. Ich mag unsere deutsche Synchro einfach.
0: Ja.
3: Und da gehen die Props raus an die Leute, auf jeden Fall.
0: Ja.
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3: 4:02 bei uns sind wir die wichtigsten Verkehrsmeldungen zuerst. A7 Richtung Ulm zwischen dem Dreieck Kittistetten und Nersingen. Immer noch Pannen-LKW am Fahrbahnrand und auch hier Leute auf der Straße. A8 Richtung München zwischen Neuses und Augsburg-West. Unfall, linke Spur ist blockiert. Ansonsten kommt ihr gut durch am Mittwochnachmittag, so langsam rollt der Feierabendverkehr an und es könnte natürlich auch etwas langsamer zugehen aufgrund des Wetters. So, die neuesten Blitzer. Augsburg-Göggingen, Hans-Rupp-Weg. Wir haben Königsbrunn, die Königsallee. Neuses, Georg-Odemer-Straße. Gersthofen, Schubertstraße. Dann in Bleibach, die Illerstraße. Und auch A96, Memmingen Richtung München. Höhe Erkheim. Habt ihr was gesehen? WhatsApp oder Anruf? Danke und gute Fahrt.
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3: Mit Dani, schön, dass ihr mit dabei seid. Sportmann Dani übrigens auch. Ein Tag vor Beginn der WM. Wir haben hier immer noch unseren Radio Fantasy Kick-Tipp. Die größte Tipp-Community im Fantasyland. 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Und in der Zwischenzeit haben wir 3 Hits, bevor dann auch er wieder vorbeischaut.
5: Findest du, aufgrund der Situation in Deutschland sollten die Naturgesetze verschärft werden?
6: Ja, weil ja dadurch auch andere Leute gefährdet.
3: Puh, der Freakman treibt wieder sein Umwesen. 4:10, jetzt noch 3 Hits. Das ist Oliver Heldens mit Lady.
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0: Sommerhit 2025, Hunter X mit Golden. Funktioniert aber natürlich auch im Jahr 2026. Die neue Nummer von Miles Smith, vielleicht wird das ja der Sommerhit 2026. Drive Safe. In weniger als einer Minute hier auf Radio Fantasy. Danny, wisst Bescheid. Immer die besten neuen Hits.
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2: Freakman mit einer freundlichen Frage. Findest du, aufgrund der Situation in Deutschland sollten die Naturgesetze verschärft werden?
3: Wenn es so viele Betrügereien gibt, dann schadet es sicher nicht.
2: Findest du die Naturgesetze fair in Deutschland?
4: Beim Rauchen finde ich es nicht so okay, aber Autofahren eigentlich schon.
2: Und wo findest du das Naturgesetz nicht so gut?
4: Mit 16 erst irgendwie in Clubs reinzukommen. Weil wenn man 14 oder 15 ist, dann hat man überhaupt gar keine Chance, irgendwas zu machen.
2: Damit zurück ins Fantasy-Sendestudio.
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0: ihr auf dem Heimweg an diesem Mittwochnachmittag. Sam Feld mit Post Malone. Hier auf Radio Fantasy. Immer die besten neuen Hits. Radio Fantasy, hier ist der Dani. Hello.
1: Servus, Dani. Klaus hier. Hi.
0: Hi, Klaus.
1: Autobahn A8. Ich weiß nicht, ob ihr den schafft. Stuttgart Richtung München vor der Anschlussstelle Augsburg-Ost hat es geknallt. Die linke Spur ist gesperrt. Viel Feuerwehr, viele Autos hier krank parken.
0: Oh, Mist. Nee, vielen Dank dir fürs Melden.
1: Ganz frisch ist, es wird sich jetzt bald aufstauen, ja.
0: Okay. Du bist gut durchgekommen?
1: Ha, gegen mich war die andere Richtung.
0: Ach so, okay. Ja, dann Glück für dich auf jeden Fall. Bist du auf dem Heimweg, oder?
1: Jo.
0: Alles klar. Was steht heute noch so an?
1: Nicht mehr viel ablegen. Ich bin müde.
0: Okay, einfach ausruhen. Muss auch sein. Klaus, ich danke dir vielmals fürs Melden.
1: Passt so, alles gut.
0: Und auch die Ausfahrt Hirblingen hier bei der A8 ist auf jeden Fall pickepacke voll. Versucht das Ganze hier zu umfahren. Allen einen guten Nachhauseweg mit Radio Fantasy und Michi Schulte. 5 a.m. immer die besten neuen Hits. 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

0: Team. Startet ihr in den Feierabend.
1: Schönen Abend noch, ja?
2: Wünsche ich Ihnen auch.
1: Wir schaffen, ne?
0: Hier ist der Radio Fantasy-Nachmittag.

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2: Zum Beispiel in Horgau bei der Esso-Tankstelle in der Augsburger Straße, der Liter E10 für 1,81 und Diesel für 1,82. Oder in Eichach an der Rahn-Tankstelle bei dem Liter E10 1,84 und Diesel 1,83.
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2: Es ist 16:30.
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2: Viel Grau an diesem Mittwochnachmittag im Fantasyland bei 14 Grad in Augsburg, genauso auch in Zimmertausen. Hier und da kann es auf jeden Fall auch nass werden im Fantasyland. Morgen, der Donnerstag, schaut wieder etwas besser aus. Wir gehen rauf auf 16 Grad und ist auch mehr Sonne, aber auch Regen dabei. Hier ist Radio Fantasy, jetzt alles, was an diesem Mittwochnachmittag wichtig ist, mit Joa.
4: Um 16.30 Uhr, hallo. Der Mai hat weltweit für Rekorde gesorgt. Laut Copernicus Klimadienst war der vergangene Monat der zweitwärmste seit Beginn der Aufzeichnungen. Aus Berlin, Katrin Müller.
5: Insgesamt sehen die Forscher den Trend bestätigt, dass die Erderwärmung in Europa schneller vorangeht und Wetterextreme zunehmen. In Ländern wie Italien oder Spanien war der Mai sehr trocken. Die Türkei, Bulgarien und Moldawien hatten dagegen mit starken Überschwemmungen zu kämpfen.
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4: Emanuel Böck, Stadtrat für die AfD in Königsbrunn, steht wegen eines Videos in seinem WhatsApp-Status unter Druck. Darüber schreibt die Schwabmünchner Allgemeine. Demnach ist Böck beim Singen ausländerfeindlicher Parolen zu sehen. Bürgermeister Franz Feigl hat Anzeige erstattet. Böck erklärte, dass die Sache in einem dummen Moment auf einem Festival entstanden war. Die SPD wollte die Sache auch gestern in der Stadtratssitzung thematisieren. Das Bonner Landgericht befasst sich mit einem Rechtsstreit zu Corona-Masken, der den Steuerzahler viel Geld kosten könnte. Fast eine 500 Millionen Euro. Ein Hamburger Textilhändler hatte 2020 Kontakt zum damaligen Gesundheitsminister Spahn wegen Maskenlieferungen, erhielt aber doch nicht den Zuschlag. Nach Lesart des Unternehmens gab es aber schon einen Kaufvertrag. Und das geht gerade viral. Erfurt ist laut dem neuen SKL Glücksatlas die glücklichste Großstadt Deutschlands. Direkt dahinter landet Augsburg auf Platz 2. Yeah. Für das Ranking wurden Menschen gefragt, wie zufrieden sie mit ihrem Leben sind. Spannend, in den großen oder bekannten Städten leben nicht automatisch die glücklichsten Menschen. Das Netz diskutiert jetzt laut, was eine Stadt lebenswert macht. Ein Fazit: Wichtig sind bezahlbare Mieten und wenig Kriminalität.
2: Ich glaube, wir werden auf jeden Fall ein Glücksland, wenn wir Weltmeister werden. Dann können wir alle davon was haben, oder?
4: Naja, dann bleiben wir unglücklich. Ne?
2: Ah.
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2: Ich kann es immer noch nicht glauben. Also 3 Minuten nach 16:30 bei uns immer die wichtigsten Verkehrsmeldungen zuerst. Grundsätzlich bitte Vorsicht bei dem Wetter, es kann überall glatt sein. Ich glaube, vielleicht müsste man jetzt sogar auch schon das Licht anmachen. Auf jeden Fall geht's auf die A7 Richtung Ulm zwischen den drei Kiwi-Städten und Nersingen. Hier immer noch Pannen, LKW am Fahrbahnrand und auch Leute sind auf der Straße unterwegs. Gute Neuigkeiten von der A8 Richtung München. Zwischen Neuses und Augsburg-West. Hier sind die Unfallstellen geräumt. Es laufen keine Verkehrsbehinderungen mehr. Ihr kommt hier also gut durch. Ansonsten startet so langsam auch der Feierabendverkehr im Fantasyland. Die neuesten Blitzer: Augsburg, Göggingen, Hans-Rupp-Weg, Königsbrunn, Königsallee, Neuses, Georg-Odemer-Straße und wir haben Kempten den Eibühlweg. Habt ihr mehr was? Habt ihr mehr? Schickt eine WhatsApp rein oder ruft an. Danke und gute Fahrt.
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0: Sie ist übrigens auch die ganze Zeit mit dem Motorrad unterwegs, auch bei dem Wetter. Aus ist mit Angel Eyes, wegen den Hells Angels, ne? Oh. Alex hat mich gerade besucht. Hallo Alex.
1: Hallo.
0: Und hast du auch gerade den nächsten Witz gebracht? Taylor Swift mit Oprah Light.
1: Oprah Light und Oma Schwer.
0: Oma Schwer. Also in weniger als einer Minute für eure Mittwochnachmittag Radio Fantasy. Immer die besten neuen Hits.
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4: Bahnfrei für ein ganz wildes Thema heute, nämlich Dinge, die du als Kind wolltest, aber in der Fiebertraum-Edition. Wird klar an folgendem Beispiel. Wolltet ihr als Kinder auch immer einen Gips haben?
5: Ich glaube, das Thema heute wird backfiren. Heute gibt es noch Stress aus der Community. Aber es wird auch den Teil der Community geben, der sagt, ich verstehe euch. Marlene aus Augsburg kennt es auch.
6: Krücken wollte ich immer. Total bescheuert, aber ich fand es, glaube ich, cool, als Kind da auf diesen Krücken rumzubalancieren und abzustützen.
4: Ich glaube, dass diese Krücken auch heute noch funktionieren würden. Also stell dir jetzt mal vor, ein Arbeitskollege kommt hier rein mit Krücken, dann werden natürlich erstmal alle besorgt. Und sobald dann irgendwie klar ist, okay, der kann jetzt hier sitzen und ganz normal arbeiten und die Krücke lehnt hier irgendwie so am Tisch dran.
5: Dann spielt jeder mit
4: dir. Genau, du wärst der Erste, der dann herkommt und die Krücke dann so hochhält wie so eine Waffe und auf Leute richtet. Das würde heute noch funktionieren.
5: Ja, vielleicht.

Hey, schönen Mittwochnachmittag. Es geht in den Feierabend mit Radio Fantasy. Und auch den neuesten Blitzer im Fantasyland. Gersthofen, Daimlerstraße wird hier noch geblitzt. Und wir schauen natürlich auf die besten neuen Hits. Kygo mit Save My Love um kurz nach 5. Jetzt noch 3 Hits am Stück, bevor wir schauen, was alles wichtig ist an diesem Mittwochnachmittag zum Feierabend. Tom Gregory mit Make It Right. I'm ready.

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19: Es ist 17 Uhr.
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19: Immer wieder mal nass an diesem Mittwochnachmittag, wenn es Richtung Feierabend geht im Fantasyland. Wir messen trotzdem immer noch 14 Grad in Augsburg, genauso auch in Königsbrunn. Aber hier und da kann es auf jeden Fall am Abend richtig

0: richtig runterkommen. In der Nacht, da bleibt es dann relativ ruhig, wobei auch morgen, der Donnerstag, wieder Regen mit am Start ist, aber ein bisschen mehr Sonne ist auf jeden Fall mit dabei. Hier ist Radio Fantasy, jetzt alles, was an diesem Mittwochnachmittag wichtig ist, mit Joa.
1: Um 5 Uhr, hallo. Das aktuelle Wetter lässt es nicht vermuten, aber der vergangene Mai war laut Klimadienst Copernicus der zweitwärmste seit Beginn der Aufzeichnungen. Ein Beleg für die immer schnellere Erderwärmung. Aus Berlin, Katrin Müller.
2: Erst kalt, dann plötzlich sehr heiß. Laut Klimadienst gab es im Mai eine der intensivsten Hitzewellen, die jemals so früh im Jahr in Westeuropa beobachtet wurden. Mehrere Temperaturrekorde wurden gebrochen. Unter extremen Bedingungen litten vor allem Frankreich, Großbritannien, Irland und Portugal.
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1: Dinkelscherben, Zusmarshausen, Altenmünster, Villenbach, Zusam, Altheim und Wertingen. Die 6 Kommunen verstärken ihre Zusammenarbeit für mehr Wassersicherheit im Zusamtal und der Region Reichenau. Sie planen, eine Arbeitsgemeinschaft zu gründen, um Maßnahmen gegen Hochwasser, Starkregen, Trockenheit und andere Klimafolgen zu koordinieren. Im Fokus stehen technische und naturnahe Maßnahmen wie moderne Frühwarnsysteme und Renaturierung. Beim FIS-Kongress in der serbischen Hauptstadt Belgrad entscheidet sich heute Abend, ob Oberstdorf die nordische Ski-WM 2031 bekommt. Planica, das schon 2024 Gastgeber war, ist der Gegner. Oberstdorf fühlt sich gut aufgestellt, denn die Stadien sind immer voll.
0: Und richtig geil. Also da ist auch richtig gute Stimmung.
1: Da spricht ein Experte, ja. Und diese beiden gehen gerade viral. Sophia und Noah bleiben die beliebtesten Babynamen in Deutschland. Das zeigt die aktuelle Auswertung der Gesellschaft für deutsche Sprache für das vergangene Jahr. Auch 2023 und 2024 lagen die beiden vorn, was die User okay finden. Sie kommentieren, dass viele Eltern eben auf kurze, moderne und international verständliche Namen setzen. Auf den Plätzen folgen Emma, Emilia und Mia und Matteo, Theo und Leo.
0: Das könnte auch fast so wie Tick, Trick und Track sein, oder? Matteo, Theo, Leo.
1: Bei den Damen ein A hinten, bei den Jungs ein O. Mhm. So muss das sein.
0: Ich finde Joa aber auch schön.
1: Ach, du bist da
0: doch.
3: Oh. Ah. 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
0: 3:05 bei uns immer die wichtigsten Verkehrsmeldungen zuerst. A96 Richtung Lindau zwischen Oberpfaffenhofen und Wörthsee. Hier am Fahrbahnrand 2 defekte Fahrzeuge. Dann die A7 Richtung Ulm. Beim Dreieck Allgäu, dort in der Überleitung zur A980. Hier Vorsicht, Gegenstände auf der Fahrbahn. Und zwischen dem Dreieck Kittistetten und Nersingen immer noch Pannen-LKW hier am Fahrbahnrand und auch Leute auf der Straße unterwegs. Und auch auf der A8 Richtung München zwischen Friedberg und Dasing. Unfall, rechte Spur ist hier gesperrt. Allen eine gute und sichere Fahrt. Am Mittwochnachmittag die neuesten Blitzer. Augsburg, Göggingen, Hans-Rupp-Weg, Königsbrunn, Königsallee und Gersthofen-Schubertstraße. Gibt's mehr? WhatsApp an uns oder Anruf. Danke und gute Fahrt.
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0: Am Mittwoch, Feierabend im Fantasyland. Hier ist Dani, servus, und wir haben es wieder geschafft. Wir bringen euren Verein richtig groß raus. Wir haben ganz viel Kohle nämlich parat. Wenn euer Verein es verdient hat, ihr checkt fantasy.de aus und in 10 Minuten ganz knapp schauen wir nochmal drauf, um was es denn eigentlich genau geht, was euer Verein alles verdienen kann. 3 Hits am Stück, das ist Kygo mit Save My Love.
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0: Ist auch gut auf der Gitarre zu spielen, macht mir auch selber immer ein bisschen Spaß. More Than You Know, Axwell Andy Grosso, hier auf Radio Fantasy, immer die besten neuen Hits. Jetzt kommen wir zu etwas ganz, ganz Geilem. Ihr seid nämlich wieder gefragt, liebe Radio Fantasy Community. 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
0: Ihr habt ganz fleißig euren Verein angemeldet auf fantasy.de und jetzt entscheidet ihr mit eurer Stimme, welche Vereine etwas von den 30.000 Euro abbekommen. Wie groß soll denn das Kuchenstück sein, ne? Und hier ist auch schon der nächste Verein.
2: Hi ihr Lieben, hier ist die Conny von der Rehkitzrettung Augsburg e.V. Und zwar sind wir im ganzen Landkreis Augsburg und Eichach-Friedberg unterwegs, um Rehkitze aus den Wiesen zu retten, bevor gemäht wird. Und dazu benutzen wir unsere Wärmebildkameradrohnen, mit denen wir die Signaturen sehr gut erkennen können, wo ein Rehkitz liegt. Die wichtige Frage ist, wofür brauchen wir denn unser Geld? In dem Fall, dass wir gewinnen würden. Und das würden wir benötigen für eine weitere Drohne. Diese Drohnen sind leider sehr teuer. Die kosten so um die 6.000 Euro. Stimmt für uns, die Rehkitzrettung Augsburg e.V. auf fantasy.de. Wir würden uns wahnsinnig freuen.
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1: Und mit einem Star, der schon bald zu einem großen Star werden kann. Tiffany Harris hat eine neue Nummer mit Vertigo. Und was ich aber selber auch gar nicht wusste, sie ist deutsche Sängerin, Songwriterin aus Hamburg. Also, moin moin hier, Tiffany. Hau mal ein bisschen rein hier mit Vertigo für euren Mittwochnachmittag.
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2: Es ist 5:30.
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2: Ich weiß ja nicht, wie es euch geht, aber ich habe schon Hitzen irgendwie heute, den ganzen Tag über schon. Es fühlt sich so spül an. Aber Joa, du meintest gerade auch schon, brauche ich noch schon ein Jäckchen?
4: Ja, das ist jetzt wieder die Zeit, Übergangsjäckchen.
2: Mhm. Ne? Brauchen
4: was
2: wir doch wieder.
4: Männer ja alle haben, das berühmte Übergangsjäckchen.
2: Hier und da kann es auch noch nass werden im Fantasyland an diesem Mittwochabend. Morgen, der Donnerstag, ist auch insgesamt zu heute sehr ähnlich. Immer wieder mal Sonne, Regen und Wolken im Wechsel. Aber wie gesagt, es ist auch ein bisschen mehr Sonne mit dabei. Hier ist Radio Fantasy, jetzt alles, was an diesem Mittwochnachmittag wichtig ist, mit Joa.
4: Um 17.30 Uhr, hallo. Der vergangene Mai ist weltweit der zweitwärmste gewesen. Nur der Mai 2024 war wärmer. In Europa setzte früher eine extreme Hitzewelle ein, begleitet von Dürre, während andernorts heftige Überschwemmungen auftraten. Das berichtet der Klimadienst des Erdbeobachtungsprogramms Copernicus. Demnach wurden einige Mai-Temperaturrekorde gebrochen. Besonders zu leiden hatten Frankreich, Großbritannien, Irland und Portugal. Überdurchschnittlich trocken waren Italien und Spanien, während die Türkei, Bulgarien und die Republik Moldau mit starken Überschwemmungen zu kämpfen hatten.
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5: Marihuana-Anbau in einer Lagerhalle am Augsburger Flughafen? Natürlich nicht. Da folgen Stadt- und Verwaltungsgericht der Linie der bayerischen Staatsregierung, die die Cannabis-Club-Bundesvorgabe bekanntermaßen ausbremst. Bis heute darf keiner der Vereine anbauen, geschweige denn verkaufen. Die ungenutzte Halle im Norden Augsburgs sollte entsprechend verpachtet werden. Die Behörden sagten nein, es wurde geklagt, auch das Gericht sagte nein, Klage zurückgezogen.
4: Am Freitag beginnt in der Augsburger Innenstadt das dritte Viertelfest im Theaterquartier und schon seit heute gelten in einigen Straßen Parkverbot und Sperrung. Besucher werden dann gebeten, mit ÖPNV oder Fahrrad zu kommen, denn das Parkhaus in der Ludwigstraße bleibt geschlossen. Das Fest verspricht kostenfreie Musik, Theater und Straßenkunst. Und das geht gerade viral. Wer Netflix schaut, könnte sich bei manchen Produktionen wundern. Bekannte Hollywood-Stars klingen plötzlich ganz anders. Hintergrund ist der Streit um KI. Klauseln in den Verträgen für deutsche Synchronsprecher. Einige wollen nicht, dass KI ihre Stimme nutzt. Deshalb wurden manche Sprecher schon ersetzt. Für viele Fans ist das natürlich ein großes Thema, weil die Synchronstimmen oft genauso bekannt sind wie die Schauspieler.
2: Ich finde es aber ein gutes Thema, also weil ich die unterstützen möchte.
4: Richtig, es ist sehr gut, dass sie sich zur Wehr setzen.
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2: Um 5:35 bei uns immer die wichtigsten Verkehrsmeldungen zuerst. A7 Richtung Ulm zwischen den drei Kittistädten und Nersingen. Immer noch Pannen-LKW am Fahrbahnrand und auch Leute auf der Straße unterwegs. A8 Richtung München zwischen Friedberg und Dasing. Unfall, rechte Spur ist gesperrt. Ansonsten der übliche Feierabendverkehr am Mittwochnachmittag. Die neuesten Blitzer. Augsburg-Göggingen, Hans-Rupp-Weg. Dann haben wir Neuses, Georg-Odemer-Straße. Steingarten, Füssener Straße und auch die A96 Memmingen Richtung München zwischen, hier, Höhe Erkheim. Habt ihr was? WhatsApp oder Anruf? Danke und gute Fahrt.
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0: KI wird Deutschland Fußball-Weltmeister? Kommt keine Antwort wirklich. Das wird ein bisschen schwierig. Schönen Mittwochnachmittag, Radio Fantasy. 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
1: 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KI? AI? Ey, so geht das mit Alex.
2: Du schreibst was und findest es großartig, also du selber findest es großartig. Dann sag zur KI, finde Denkfehler oder Schwachstellen. Das mag vielleicht ein bisschen wehtun, aber es hilft. Sprachmodelle sind gut darin, Logik, Wiederholungen oder unklare Aussagen zu erkennen. Sie bewerten dich nicht, nur deinen Text. Das ist wie ein neutraler Zweitleser und hilft echt.

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So geht's in den Mittwoch Feierabend mit Radio Fantasy und Nico Santos, All Time High. Hier auf Radio Fantasy. Und ab 18 Uhr Radio Fantasy brandheiß mit der ganz neuen Nummer von Glockenbach und Lost. Vorher schauen wir noch auf alles, was wichtig ist am Mittwochabend, und drei Hits habe ich noch in der Pipeline für euch. Somber, Kygo ist mit am Start und das ist Ausdies mit Touch Me. Für euren Mittwochfeierabend, Radio Fantasy, ich bin Dani, immer die besten neuen Hits. 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
10: Es ist 18 Uhr.
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10: Ja, und hier und da ist es doch nochmal trocken geworden im Fantasyland für euren Mittwochfeierabend. Dennoch sollten wir es nicht vergessen, Joa muss auf jeden Fall einen Regenschirm jetzt noch mitnehmen, wenn er mit den Kunden in Gassi geht.
12: Nein, natürlich nicht. Hm. Regenschirm geht nicht, weil du die Hände frei halten musst. Das kann ja irgendwas mit den Jungs immer sein.
10: Ah.
12: Aber natürlich eine gute Jacke und die Jungs bekommen das Regenmäntelchen, sofern es nicht zu warm ist. Da muss man aufpassen, das ist schwierig.
10: Dann kriegst du von mir

0: zu deinem nächsten Geburtstag so einen Hut, weißt du, wo du aufsetzen kannst, und so einen Regenschirmhut. Richtig nice. Morgen, der Donnerstag, ist auch sehr ähnlich zu heute. Immer wieder mal Regen, aber zwischendurch schaut auch mal schön die Sonne raus bei 16 Grad. Hier ist Radio Fantasy, jetzt alles, was an diesem frühen, verregneten Mittwochabend wichtig ist, mit Johann.
1: Um 6 Uhr, hallo. Der Mai hat weltweit für Rekorde gesorgt. Laut Copernicus Klimadienst war der vergangene Monat der zweitwärmste seit Beginn der Aufzeichnungen. Aus Berlin, Katrin Müller.
2: Insgesamt sehen die Forscher den Trend bestätigt, dass die Erderwärmung in Europa schneller vorangeht und Wetterextreme zunehmen. In Ländern wie Italien oder Spanien war der Mai sehr trocken. Die Türkei, Bulgarien und Moldawien hatten dagegen mit starken Überschwemmungen zu kämpfen.
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1: Emanuel Böck, Stadtrat für die AfD in Königsbrunn, steht wegen eines Videos in seinem WhatsApp-Status unter Druck. Darüber schreibt die Schwabmünchner Allgemeine. Demnach ist Böck beim Singen ausländerfeindlicher Parolen zu sehen. Bürgermeister Franz Feigl hat Anzeige erstattet. Böck erklärte, dass die Sache in einem dummen Moment auf einem Festival entstanden war. Die SPD wollte die Sache auch gestern in der Stadtratssitzung thematisieren. Das Bonner Landgericht befasst sich mit einem Rechtsstreit zu Corona-Masken, der den Steuerzahler viel Geld kosten könnte, fast eine halbe Milliarde Euro. Ein Hamburger Textilhändler hatte 2020 Kontakt zum damaligen Gesundheitsminister Spahn wegen Maskenlieferungen, erhielt aber doch nicht den Zuschlag. Nach Lesart des Unternehmens gab es aber schon einen Kaufvertrag. Und das geht gerade viral. Erfurt ist laut dem neuen SKL-Glücksatlas die glücklichste Großstadt Deutschlands. Direkt dahinter landet Augsburg auf Platz 2. Für das Ranking wurden Menschen gefragt, wie zufrieden sie mit ihrem Leben sind. Das Netz diskutiert jetzt laut, was eine Stadt lebenswert macht. Ein Fazit: Wichtig sind bezahlbare Mieten und wenig Kriminalität. Und auf unseren Social-Media-Kanälen haben sehr viele kommentiert. Einige loben die tolle Stadt, die meisten wollen aber granteln.
0: Ja, ich wollte gerade sagen, viele Grantler haben wir schon in Augsburg.
1: Das gehört dazu.
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0: Um 3:06 bauen sind wir die wichtigsten Verkehrsmeldungen zuerst. A96 Richtung Lindau, bei der Ausfahrt Landsberg Ost, hier Vorsicht, ein kaputtes Auto im Kurvenbereich. Dann haben wir noch die A8 Richtung München, zwischen Friedberg und Dasing, ein Unfall, die rechte Spur ist hier immer noch gesperrt. Und B12 Kempten Richtung Lindau, hier zwischen Waltenhofen und Rohrbach-Tobelbrücke. Hier haben wir noch eine Baustelle, die rechte Spur ist hier gesperrt, das Ganze bis morgen um 12. So, ansonsten kommt er gut durch. Die neuesten Blitzer: Augsburg, Göggingen, Hans-Rupp-Weg, Königsbrunn, Königsallee, Neuses, Georg-Odemer-Straße und in Bleibach die Iller-Straße. Gibt's mehr? WhatsApp an uns oder ihr ruft an. Danke und gute Fahrt.
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Immer die besten neuen Hits für euren Mittwochfeierabend hier auf Radio Fantasy brandheiß mit einer ganz neuen Nummer von Ray Dalton. Kennt ihr von der Nummer? Blood Running. Ihr kennt ihn aber auch von einer anderen Nummer, die heute noch in jedem Club läuft, jeder kennt und jeder mitfeiert. Obacht, das ist diese Nummer hier. So, und die unter euch mit einem spitzigen Gehör hören hier ganz genau, dass er da singt. Can't Hold Us. Von Macklemore und am Gesang eben Ray Dalton. Und er hat jetzt eine neue Nummer, heißt Go Dead High. Eine klasse Nummer, wie die anderen auch, hier auf Radio Fantasy. Immer die besten neuen Hits.

Da merkst du auf jeden Fall, dass der Sommer da ist, wenn die Tracks alle richtig Power drin haben. Genauso wie bei der Bless Terms and Conditions für euren Mittwochfeierabend hier auf Radio Fantasy brandheiß. Denn ihr wisst Bescheid, immer die besten neuen Hits. Auch wenn das Wetter jetzt nicht so mitmacht, na, ist trotzdem Party angesagt. Ich bin Dani. Hey.

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13: Derzeit in Augsburg hauen Städtenregen bei 12 Grad, Mering 11 Grad, Lauben ebenfalls 11 Grad. In der Nacht bleibt es zwischen Donau und den Alpen grau und

0: stellenweise nass. Die Temperaturen sinken bis zum Morgen auf 7 bis 9 Grad. Bis zum Donnerstag halten sich dichte Wolken und örtlich fällt noch etwas Regen. Später lockert es von Westen her langsam auf. Am Nachmittag gibt es Sonne und nur einzelne Schauer oder kurze Gewitter. Am Freitag wird es wieder trüber und zeitweise nass. Zum Wochenende hin setzt sich mehr Sonne durch und es wird mit 22 bis 24 Grad spürbar wärmer.
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0: Derzeit gibt es keine Verkehrsbehinderungen. Ihr habt freie Fahrt. Es liegen keine Blitzer oder Abstandsmeldungen vor. Besser unterwegs mit KI und unserer Community.
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0: Für den ist die Festivalsaison auch auf jeden Fall schon losgegangen. Alle Farben mit Buddy Talk. Schönen Mittwochfeierabend, Radio Fantasy brandheiß. Er war letzte Woche noch auf dem Spring Break Europe in Kroatien. Hab ihn nur knapp verpasst, er war nämlich am Donnerstag. Ich bin dann erst am Freitag hingekommen. Also das ist deswegen jetzt einfach gemeinsam genießen in weniger als einer Minute hier auf Radio Fantasy.
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2: Freakman mit einer freundlichen Frage. Findest du, aufgrund der Situation in Deutschland sollten die Naturgesetze verschärft werden?
3: Wenn es so viele Betrügereien gibt, dann schadet es sicher nicht.
2: Findest du die Naturgesetze fair in Deutschland?
4: Im Rauchen finde ich es nicht so okay, aber Autofahren eigentlich schon.
2: Und wo findest du das Naturgesetz nicht so gut?
4: Mit 16 erst irgendwie in Clubs reinzukommen. Weil wenn man 14 oder 15 ist, dann hat man überhaupt gar keine Chance, irgendwas zu machen.
2: Damit zurück ins Fantasy-Sendestudio.
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Ihr kennt solche Songs, da stehst du mitten auf der Tanzfläche, feierst einen ab, in diesem Sommer zum Beispiel, und dann kommt so ein Track wie der hier. Afrojack mit The Spark. Ein Radio-Fantasy-Throwback-Hit, aber da fühlst du die komplette Musik, den Vibe, die Sonne, den Moment und kannst auch komplett irgendwie mitsingen. Und genau so einen Song droppt der Afrojack schon wieder, heißt Awake Tonight für euren Mittwochfeierabend. Nur hier auf Radio Fantasy, brandheiß, denn ihr wisst Bescheid, hier bekommt ihr immer die besten neuen Hits, auch für euren Mittwochfeierabend.

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10: Wetter-Updates. Derzeit in Augsburg hauen Städtenregen bei 12 Grad, Mering 11 Grad, Lauben ebenfalls 11 Grad. In der Nacht bleibt es zwischen Donau und den Alpen grau und stellenweise nass. Die Temperaturen sinken bis zum Morgen auf 7 bis 9 Grad. Bis zum Donnerstag halten sich dichte Wolken und örtlich fällt noch etwas Regen. Später lockert es von Westen her langsam auf. Am Nachmittag gibt es Sonne und nur einzelne Schauer oder kurze Gewitter. Am Freitag wird es wieder trüber und zeitweise nass. Zum Wochenende hin setzt sich mehr Sonne durch und es wird mit 22 bis 24 Grad spürbar wärmer.
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12: Ich bin Joshua Heise. Bei einem schweren Busunfall in Oberbayern ist ein Kind ums Leben gekommen. Ein Reisebus mit Schulkindern war am Mittag im Landkreis Dachau mit einem Linienbus zusammengestoßen. Oliver Urbanke berichtet.
13: Unterwegs waren Schülerinnen und Schüler einer zweiten Klasse. Ein Kind starb bei dem Unfall, wie die Polizei am späten Nachmittag bestätigt hat. Weitere Kinder und eine Lehrerin wurden teils schwer verletzt. Die beiden Busse sind bei Hebertshausen in einer Kurve zusammengestoßen. Im Linienbus waren keine Fahrgäste. Was genau zu dem Unfall geführt hat, ist bislang unklar.
12: Beim heutigen Reformgespräch zwischen Bundesregierung, Gewerkschaften und Arbeitgebern wird es heute hoch hergehen. CDU-Generalsekretär Linnemann sagte vor dem Treffen, die Wirtschaft müsse wieder laufen lernen. Deshalb würden sowohl die Gewerkschaften als auch

0: Arbeitgeberverbände am Ende bei vielen Themen nicht jubeln. Wirtschaftsministerin Reiche zeigt sich offen für Kompromisse bei ihrer umstrittenen Energiewendereform. Die CDU-Politikerin will unter anderem den Ausbau von Wind- und Solaranlagen besser an den Netzausbau anpassen. Trotzdem hält sie daran fest, dass die Leistungen dieser Anlagen bei drohender Überlastung der Stromnetze gedrosselt werden sollen. Gleichzeitig sei sie für andere Vorschläge offen. Das Verfahren von Colleen Fernandes gegen ihren Ex-Mann Christian Ulmen ist von Mallorca an die deutsche Justiz übergeben worden. Fernandes hatte Ulmen im Dezember in Palma wegen körperlicher Übergriffe und dem Erstellen von Deepfakes angezeigt. Sie hat gegen die Übergabe Widerspruch eingelegt und will weiter für ein Verfahren in Spanien kämpfen. Für Ulmen gilt bis zum Urteilsspruch die Unschuldsvermutung.
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3: Derzeit gibt es keine Verkehrsbehinderungen. Ihr habt freie Fahrt. Es liegen keine Blitzer oder Abstandsmeldungen vor. Besser unterwegs mit KI und unserer Community.
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1: Jetzt die Chance für Sandra aus Augsburg-Hauenstetten. Hi.
2: Hi, ich freue mich.
1: Sandra, es geht aktuell in Sea Life nach München und unser aktueller Wochenhighscore liegt bei 8 Richtigen. Hier kommt dein Buchstabe.
3: K.
1: Ein K wie Konrad. Bei dir rumpelt es aber auch ordentlich.
2: Ja, ich bin gerade im Auto mit meinen Kindern. Ich hoffe, die sind jetzt brav.
4: Die Kinder, die sollen dir jetzt schön einsagen, weil Hilfe ist erwünscht und ist erlaubt. Liebe Sandra, deine 30 Sekunden starten, sobald ich dir die erste Kategorie nenne. Dann bitte eine Stadt mit K.
2: Köln.
4: Ein Land.
2: Kolumbien.
4: Im Urlaub.
2: Kartfahren.
4: Etwas, das Spaß macht.
2: Karussellfahren.
4: Das darf nicht nass werden.
2: Kinder.
4: Im Auto.
2: Kabel.
4: Im Fernsehen.
2: Kabel 1.
4: Etwas Kaltes.
2: Kalt.
4: Das waren die 30 Sekunden.
2: Okay.
4: Richtig gut aber.
2: Oh je.
1: Was war das? Was war die Antwort im Auto?
2: Kabel. Ich weiß nicht, ob im Auto Kabel
4: ist. Ja, natürlich.
1: Auf jeden Fall, klar. Ja,
4: ganze Menge.
2: Okay.
1: Dann ist das ganz, ganz knapp verpasst, weil das waren dann 7 richtige.
2: Okay, ja, schade.
4: Schafft jemand mehr als den aktuellen Highscore? Schafft jemand mehr als 8 richtige in 30 Sekunden? Anmelden auf fantasy.de.
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5: Derzeit in Augsburg hauen Städtenregen bei 12 Grad, Mering 11 Grad, Lauben ebenfalls 11 Grad. In der Nacht bleibt es zwischen Donau und den Alpen grau und stellenweise nass. Die Temperaturen sinken bis zum Morgen auf 7 bis 9 Grad. Bis zum Donnerstag halten sich dichte Wolken und örtlich fällt noch etwas Regen. Später lockert es von Westen her langsam auf. Am Nachmittag gibt es Sonne und nur einzelne Schauer oder kurze Gewitter. Am Freitag wird es wieder trüber und zeitweise nass. Zum Wochenende hin setzt sich mehr Sonne durch und es wird mit 22 bis 24 Grad spürbar wärmer.
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5: Derzeit gibt es keine Verkehrsbehinderungen. Ihr habt freie Fahrt. Es liegen keine Blitzer oder Abstandsmeldungen vor. Besser unterwegs mit KI und unserer Community.
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1: Pinguine pupsen sich nicht gegenseitig an. Das ist auch mal wichtig zu wissen. Pinguine leben ja dicht gedrängt, das haben wir alle schon mal im Fernsehen gesehen oder vielleicht im Zoo. Und trotzdem stinkt es in der Kolonie weniger, als man denkt. Ihr Kot wird nämlich mit hohem Druck seitlich weggeschossen, teilweise bis zu 40 cm weit. Kurz überlegen, das ist 1,5 mal so lang wie ein Lineal. Und so bleibt das Nest sauber und keiner kriegt was ab.
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4: Wetter-Updates. Derzeit in Augsburg Hauenstetten Regen bei 12 Grad, Mering 11 Grad, Lauben ebenfalls 11 Grad. In der Nacht bleibt es zwischen Donau und den Alpen grau und stellenweise nass. Die Temperaturen sinken bis zum Morgen auf 7 bis 9 Grad. Bis zum Donnerstag halten sich dichte Wolken und örtlich fällt noch etwas Regen. Später lockert es von Westen her langsam auf. Am Nachmittag gibt es Sonne und nur einzelne Schauer oder kurze Gewitter. Am Freitag wird es wieder trüber und zeitweise nass. Zum Wochenende hin setzt sich mehr Sonne durch und es wird mit 22 bis 24 Grad spürbar wärmer.
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6: Ich bin Joshua Heise. Nach einem schweren Unfall zwischen einem mit Schulkindern besetzten Reisebus und einem leeren Linienbus ist ein Junge gestorben. Wie die Polizei mitteilte, wurden zwei weitere Kinder sowie eine Lehrerin schwer und viele weitere Kinder plus die Busfahrer leicht verletzt. Der Dachauer Landrat Löwel sprach von einem der schwersten Unfälle in der Geschichte des Landkreises. Die Unfallursache ist noch unklar. Nachdem die Bundesregierung angekündigt hat, den Tankrabatt nicht zu verlängern, will der Mineralölkonzern Fuels und Energie die Steuersenkung bis zum Ende weiter in voller Höhe an die Kunden weitergeben. Das habe man versprochen und daran halte man sich, sagte ein Sprecher der Rheinischen Post. Durch den Tankrabatt sollten die durch den Iran-Krieg stark gestiegenen Tankpreise abgefedert werden. Er läuft Ende des Monats aus. Deutschland ist auf Extremhitze als Krisenlage bisher nicht ausreichend vorbereitet. Das warnt ein Bündnis aus Gesundheits- und Klimaexperten kurz vor dem morgigen Hitzeaktionstag. Ursula Winkler berichtet.
7: Das Bündnis warnt vor einem sogenannten Hitzedom-Szenario, bei dem in nur wenigen Tagen Zehntausende Menschen sterben könnten. Bei dem Wetterphänomen bildet eine besonders stark ausgeprägte Hochdruckzone in der Atmosphäre eine Art Kuppel, die dann die Hitze über einem bestimmten Gebiet einschließt und die heiße Luft gefangen hält. Darauf sei Deutschland nicht vorbereitet. Die Experten fordern einen konsequenten und flächendeckenden Hitzeschutz.
6: Die EU-Chemikalienbehörde hat erneut vor sogenannten Ewigkeitschemikalien gewarnt, insbesondere vor dem Stoff TFA. Dieser schade der menschlichen Fortpflanzung und könne ungeborene Kinder schädigen. TFA kommt häufig in der Industrie vor, wird aber auch als Unkrautvernichter oder für Heiz- und Kühlsysteme benutzt. Die EU-Kommission soll jetzt Einschränkungen für den Stoff erarbeiten.
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4: 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Derzeit gibt es keine Verkehrsbehinderungen. Ihr habt freie Fahrt. Es liegen keine Blitzer oder Abstandsmeldungen vor. Besser unterwegs mit KI und unserer Community.
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1: Derzeit in Augsburg hauen Städtenregen bei 12 Grad, Mering 11 Grad, Lauben ebenfalls 11 Grad. In der Nacht bleibt es zwischen Donau und den Alpen grau und stellenweise nass. Die Temperaturen sinken bis zum Morgen auf 7 bis 9 Grad. Bis zum Donnerstag halten sich dichte Wolken und örtlich fällt noch etwas Regen. Später lockert es von Westen her langsam auf. Am Nachmittag gibt es Sonne und nur einzelne Schauer oder kurze Gewitter. Am Freitag wird es wieder trüber und zeitweise nass. Zum Wochenende hin setzt sich mehr Sonne durch und es wird mit 22 bis 24 Grad spürbar wärmer.
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1: Derzeit gibt es keine Verkehrsbehinderungen. Ihr habt freie Fahrt. Es liegen keine Blitzer oder Abstandsmeldungen vor. Besser unterwegs mit KI und unserer Community.
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3: Ich bin Joshua Heise. Bei einem Busunfall in Oberbayern ist ein Zweitklässler ums Leben gekommen. Zwei Schulklassen waren nach Polizeiangaben auf einem Ausflug, als ihr Reisebus bei Hebertshausen mit einem Linienbus kollidierte. Neben dem toten Jungen sind zwei weitere Kinder sowie eine Lehrerin schwer verletzt worden. 30 weitere Kinder, eine Lehrerin und die zwei Busfahrer wurden leicht verletzt. Die Unfallursache ist noch unklar. Der Tankrabatt läuft wie geplant Ende Juni aus. Das haben Union und SPD nach Bildinformationen entschieden. Eine Verlängerung sei finanzpolitisch nicht sinnvoll, so Unionsfraktionsvize Müller. Die Koalition hatte die Spritsteuer seit dem 1. Mai um knapp 17 Cent pro Liter gesenkt. Sollte sich die Lage ab dem 1. Juli dramatisch ändern, könne man trotzdem schnell reagieren, hieß es weiter. Das Bundeskabinett hat eine neue Strategie für die Luftfahrt beschlossen. Das Ziel: Deutschland soll innerhalb der nächsten 15 Jahre zur führenden Luftfahrtnation werden. Die Industrie fordert dazu konkrete Maßnahmen, allen voran niedrigere Steuern und weniger Bürokratie. Nach Branchenangaben haben sich die Standortkosten seit der Corona-Pandemie teils verdoppelt. In Würzburg und dem benachbarten Gerbrunn muss das Leitungswasser abgekocht werden. Bei einer Routineuntersuchung in einem Pumpwerk sind Bakterien entdeckt worden. Das Wasser soll vor der Nutzung sprudelnd aufgekocht und mindestens 10 Minuten abgekühlt werden, auch zum Zähneputzen oder Wunden waschen. Besonders gefährdet sind Kinder, ältere Menschen und Personen mit schwachem Immunsystem.
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4: 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Derzeit gibt es keine Verkehrsbehinderungen. Ihr habt freie Fahrt. Es liegen keine Blitzer oder Abstandsmeldungen vor. Besser unterwegs mit KI und unserer Community.
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1: Derzeit in Augsburg hauen Städtenregen bei 12 Grad, Mering 11 Grad, Lauben ebenfalls 11 Grad. In der Nacht bleibt es zwischen Donau und den Alpen grau und stellenweise nass. Die Temperaturen sinken bis zum Morgen auf 7 bis 9 Grad. Bis zum Donnerstag halten sich dichte Wolken und örtlich fällt noch etwas Regen. Später lockert es von Westen her langsam auf. Am Nachmittag gibt es Sonne und nur einzelne Schauer oder kurze Gewitter. Am Freitag wird es wieder trüber und zeitweise nass. Zum Wochenende hin setzt sich mehr Sonne durch und es wird mit 22 bis 24 Grad spürbar wärmer.
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1: Derzeit gibt es keine Verkehrsbehinderungen. Ihr habt freie Fahrt. Es liegen keine Blitzer oder Abstandsmeldungen vor. Besser unterwegs mit KI und unserer Community.
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1: Derzeit in Augsburg hauen Städtenregen bei 12 Grad, Mering 11 Grad, Lauben ebenfalls 11 Grad. In der Nacht bleibt es zwischen Donau und den Alpen grau und stellenweise nass. Die Temperaturen sinken bis zum Morgen auf 7 bis 9 Grad. Bis zum Donnerstag halten sich dichte Wolken und örtlich fällt noch etwas Regen. Später lockert es von Westen her langsam auf. Am Nachmittag gibt es Sonne und nur einzelne Schauer oder kurze Gewitter. Am Freitag wird es wieder trüber und zeitweise nass. Zum Wochenende hin setzt sich mehr Sonne durch und es wird mit 22 bis 24 Grad spürbar wärmer.
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4: Ich bin Yves Simon. Nach einem schweren Unfall zwischen einem mit Schulkindern besetzten Reisebus und einem leeren Linienbus bei Hebertshausen im Landkreis Dachau ist ein Junge gestorben. Wie die Polizei jetzt mitgeteilt hat, sind zwei weitere Kinder sowie eine Lehrerin schwer verletzt worden und viele weitere Kinder und auch der Busfahrer wurden leicht verletzt. Der Dachauer Landrat Löwel spricht von einem der schwersten Unfälle in der Geschichte des Landkreises. Die Ursache für den Unfall, die ist noch unklar. Der sogenannte Tankrabatt fällt wie geplant Ende dieses Monats, also Ende Juni, weg. Das hat Unionsfraktionsvize Müller in der ARD bestätigt. Die Koalition hatte die Spritsteuer im Mai und Juni um knapp 17 Cent pro Liter gesenkt. Für uns berichtet Ursula Winkler.
5: Der Tankrabatt war von Beginn an für 2 Monate geplant. Zuletzt hatte es aber viele Debatten über eine mögliche Verlängerung gegeben. Jetzt ist das Ende amtlich. Der Rabatt habe gut gewirkt, heißt es aus den Regierungsfraktionen, aber er sei finanzpolitisch nicht sinnvoll. Man könne es sich in der aktuellen Lage nicht leisten, Schulden dafür aufzunehmen. Damit dürften die Preise an den Zapfsäulen ab Juli wieder nach oben gehen und das kurz vor den Sommerferien.
3: Im Berliner Kanzleramt sind Union und SPD mit Arbeitgebern und Gewerkschaften zu Beratungen über das große Reformpaket zusammengekommen. Es geht um Arbeitsmarkt, Steuern, Sozialversicherungen und Bürokratieabbau. Am 1. Juli soll der Koalitionsausschuss die Eckpunkte beschließen. Die Ausgangslage ist aber schwierig. Die Gewerkschaften lehnen viele Reformpläne der Regierung aus Union und SPD ab. Die USA werden den Iran wieder angreifen. Das hat US-Präsident Trump angekündigt. Das US-Militär hatte den Iran erst gestern hart getroffen und heute wird es wieder passieren, so hat es Trump im Weißen Haus formuliert. Gleichzeitig fordert er die Regierung im Iran dazu auf, einem Abkommen zuzustimmen. Die USA und der Iran hatten sich zuvor gegenseitig immer wieder angegriffen, trotz vereinbarter Waffenruhe.
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1: Derzeit gibt es keine Verkehrsbehinderungen. Ihr habt freie Fahrt. Es liegen keine Blitzer oder Abstandsmeldungen vor. Besser unterwegs mit KI und unserer Community.
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2: Bahnfrei für ein ganz wildes Thema heute, nämlich Dinge, die du als Kind wolltest, aber in der Fiebertraum-Edition. Wird klar an folgendem Beispiel. Wolltet ihr als Kinder auch immer einen Gips haben?
3: Ich glaube, das Thema heute wird backfiren. Heute gibt es noch Stress aus der Community. Aber es wird auch den Teil der Community geben, der sagt, ich verstehe euch. Marlene aus Augsburg kennt es auch.
4: Krücken wollte ich immer. Total bescheuert, aber ich fand es, glaube ich, cool, als Kind mich da auf diesen Krücken rumzubalancieren und abzustützen.
2: Ich glaube, dass diese Krücken auch heute noch funktionieren würden. Also stell dir jetzt mal vor, ein Arbeitskollege kommt hier rein mit Krücken, dann werden natürlich erstmal alle besorgt. Und sobald dann irgendwie klar ist, okay, der kann jetzt hier sitzen und ganz normal arbeiten und die Krücke lehnt hier irgendwie so am Tisch dran.
3: Dann spielt jeder mit dir.
2: Genau, du wärst der Erste, der dann herkommt und die Krücke dann so hochhält wie so eine Waffe und auf Leute richtet. Das würde heute noch funktionieren.
3: Ja, vielleicht.

0: Derzeit in Augsburg Hauenstätten Regen bei 12 Grad, Mering 11 Grad, Lauben ebenfalls 11 Grad. In der Nacht bleibt es zwischen Donau und den Alpen grau und stellenweise nass. Die Temperaturen sinken bis zum Morgen auf 7 bis 9 Grad. Bis zum Donnerstag halten sich dichte Wolken und örtlich fällt noch etwas Regen. Später lockert es von Westen her langsam auf. Am Nachmittag gibt es Sonne und nur einzelne Schauer oder kurze Gewitter. Am Freitag wird es wieder trüber und zeitweise nass. Zum Wochenende hin setzt sich mehr Sonne durch und es wird mit 22 bis 24 Grad spürbar wärmer.
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0: Derzeit gibt es keine Verkehrsbehinderungen. Ihr habt freie Fahrt. Es liegen keine Blitzer oder Abstandsmeldungen vor. Besser unterwegs mit KI und unserer Community.
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0: Derzeit in Augsburg Hauenstätten Regen bei 12 Grad, Mering 11 Grad, Lauben ebenfalls 11 Grad. In der Nacht bleibt es zwischen Donau und den Alpen grau und stellenweise nass. Die Temperaturen sinken bis zum Morgen auf 7 bis 9 Grad. Bis zum Donnerstag halten sich dichte Wolken und örtlich fällt noch etwas Regen. Später lockert es von Westen her langsam auf. Am Nachmittag gibt es Sonne und nur einzelne Schauer oder kurze Gewitter. Am Freitag wird es wieder trüber und zeitweise nass. Zum Wochenende hin setzt sich mehr Sonne durch und es wird mit 22 bis 24 Grad spürbar wärmer.
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2: Ich bin Yves Simon. Bei Hebertshausen im Landkreis Dachau in Oberbayern ist ein Junge bei einem schweren Busunfall ums Leben gekommen. Zwei weitere Kinder und auch die Lehrerin sind schwer verletzt worden, viele weitere Schüler und beide Busfahrer leicht. Michaela Grob von der zuständigen Polizei.
3: Also wie das passieren konnte, das ist jetzt letztendlich Aufgabe, sage ich mal, die Unfallursache auch mit Hilfe eines Gutachters zu ermitteln. Wir werden die Ursache sicherlich heute und auch nicht in den nächsten Tagen benennen können. Da werden jetzt mehrere Untersuchungen, vielleicht auch ein unfallanalytisches Gutachten, sage ich mal, notwendig sein.
2: Ein Schulreisebus war mit einem leeren Linienbus zusammengestoßen. Im Berliner Kanzleramt hat am Abend die heiße Phase für das große Reformpaket der schwarz-roten Bundesregierung begonnen. Union und SPD beraten dort gerade mit Arbeitgebern und Gewerkschaften über Änderungen am Arbeitsmarkt, bei Steuern, Sozialversicherungen und beim Bürokratieabbau. Am 1. Juli soll der Koalitionsausschuss die Eckpunkte festlegen. Bundeskanzler Merz spricht von Reformen höchster Priorität, um Deutschland wieder auf Wachstumskurs zu bringen. Seit Ausbruch des Iran-Kriegs ist die Straße von Hormuz weitgehend dicht. Jetzt aber behauptet Präsident Trump, das US-Militär hätte in einer geheimen Mission mehr als 200 Handelsschiffe sicher durch die Meerenge geleitet. Mehr als 100 Millionen Barrel Öl sind demnach jetzt zusätzlich auf dem Weltmarkt, obwohl der Iran den Schiffsverkehr in der Meerenge mit Drohungen und Angriffen weitgehend lahmgelegt hat. Eine unabhängige Bestätigung für Trumps Angaben gibt es bisher nicht. Vor dem Start der Fußball-Weltmeisterschaft morgen sorgt der Fall des somalischen Schiedsrichters Omar Artan für Wirbel. Er ist ja Afrikas Schiedsrichter des Jahres und trotzdem wurde ihm von den USA die Einreise verweigert, offenbar aus Sicherheitsgründen, wie es heißt. FIFA-Präsident Infantino hat sich jetzt auch zu dem Fall geäußert in einem Statement. Er nennt das Ganze zwar unglücklich, betont aber auch, der Weltverband müsse die Entscheidungen der Gastgeber respektieren und wörtlich, die FIFA sei nicht der König der Welt.
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0: 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Derzeit gibt es keine Verkehrsbehinderungen. Ihr habt freie Fahrt. Es liegen keine Blitzer oder Abstandsmeldungen vor. Besser unterwegs mit KI und unserer Community.
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0: Derzeit in Augsburg hauen Städtenregen bei 12 Grad, Mering 11 Grad, Lauben ebenfalls 11 Grad. In der Nacht bleibt es zwischen Donau und den Alpen grau und stellenweise nass. Die Temperaturen sinken bis zum Morgen auf 7 bis 9 Grad. Bis zum Donnerstag halten sich dichte Wolken und örtlich fällt noch etwas Regen. Später lockert es von Westen her langsam auf. Am Nachmittag gibt es Sonne und nur einzelne Schauer oder kurze Gewitter. Am Freitag wird es wieder trüber und zeitweise nass. Zum Wochenende hin setzt sich mehr Sonne durch und es wird mit 22 bis 24 Grad spürbar wärmer.
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0: Derzeit gibt es keine Verkehrsbehinderungen. Ihr habt freie Fahrt. Es liegen keine Blitzer oder Abstandsmeldungen vor. Besser unterwegs mit KI und unserer Community.
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1: Ich bin Yves Simon. Bei Hebertshausen in Oberbayern hat es einen schweren Unfall mit einem Reisebus gegeben, in dem Schulkinder waren. Das Fahrzeug mit Zweitklässlern der Grundschule Heimhausen an Bord ist in einer engen Kurve mit einem entgegenkommenden Linienbus zusammengekracht. Ein Junge wurde so schwer verletzt, dass er noch an der Unfallstelle gestorben ist. Zwei Kinder und eine Lehrerin haben schwerste Verletzungen erlitten. Es gibt ansonsten auch noch 30 weitere Verletzte. Die Ursache des Unfalls ist noch unklar. Die Staatsanwaltschaft hat einen Gutachter eingesetzt. Alkohol aber soll nach ersten Tests bei keinem der beiden Fahrer eine Rolle gespielt haben. Die Spitzen der Regierungskoalition sprechen seit dem Abend mit Gewerkschaften und Arbeitgeberverbänden über geplante Reformen bei Rente, Kranken- und Pflegeversicherung sowie bei der Steuerberechnung. Das Treffen findet im Berliner Kanzleramt statt. Bundeskanzler Merz betont, er wolle vor allem auf Dialog setzen, nicht nur innerhalb von Union und SPD, sondern auch zwischen Arbeitgebern und Gewerkschaften. Papst Leo XIV. Hat in Barcelona in der Sagrada Familia eine Messe zum 100. Todestag des Architekten Antonio Gaudi gefeiert und den Jesusturm gesegnet. Durch ein Doppelkreuz aus Bayern ist die Basilika jetzt das höchste Gotteshaus der Welt und löst das Ulmer Münster ab. Bei einer Licht- und Feuerwerksshow wurde Gaudi außerdem mit einer großen Drohneninszenierung geehrt. Heute startet die Fußball-WM, also seit eben haben wir ja schon Donnerstag. Und die deutsche Fußballnationalmannschaft wird die Eröffnung heute Abend der WM in ihrem Quartier gemütlich vor der Leinwand am Pool mitverfolgen. Lange gedulden, bis sie dann endlich selbst ins Geschehen eingreifen können, müssen die Spieler allerdings nicht, denn schon am Sonntag trifft das Team auf Curaçao. David Raum freut sich, dass es endlich losgeht.
2: Insgesamt freuen wir uns alle drauf, wenn die WM endlich beginnt. Man hat so ein bisschen die ganze Saison ist ja im Hinterkopf gehabt. Ich glaube, die ganze Welt ist ready. Man sieht auch im Internet immer wieder, der Hype ist langsam da für die WM. Ich glaube, wenn dann das erste Spiel gespielt ist, dann kommt jeder auch so ein bisschen in Fahrt und in WM-Stimmung.
1: Den WM-Auftakt am Abend bestreitet Mitgastgeber Mexiko gegen Südafrika. Anpfiff ist um 21 Uhr deutscher Zeit.
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3: 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Derzeit gibt es keine Verkehrsbehinderungen. Ihr habt freie Fahrt. Es liegen keine Blitzer oder Abstandsmeldungen vor. Besser unterwegs mit KI und unserer Community.
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1: Derzeit in Augsburg hauen Städtenregen bei 12 Grad, Mering 11 Grad, Lauben ebenfalls 11 Grad. In der Nacht bleibt es zwischen Donau und den Alpen grau und stellenweise nass. Die Temperaturen sinken bis zum Morgen auf 7 bis 9 Grad. Bis zum Donnerstag halten sich dichte Wolken und örtlich fällt noch etwas Regen. Später lockert es von Westen her langsam auf. Am Nachmittag gibt es Sonne und nur einzelne Schauer oder kurze Gewitter. Am Freitag wird es wieder trüber und zeitweise nass. Zum Wochenende hin setzt sich mehr Sonne durch und es wird mit 22 bis 24 Grad spürbar wärmer.
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1: Derzeit gibt es keine Verkehrsbehinderungen. Ihr habt freie Fahrt. Es liegen keine Blitzer oder Abstandsmeldungen vor. Besser unterwegs mit KI und unserer Community.
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1: Derzeit in Augsburg hauen Städtenregen bei 12 Grad, Mering 11 Grad, Lauben ebenfalls 11 Grad. In der Nacht bleibt es zwischen Donau und den Alpen grau und stellenweise nass. Die Temperaturen sinken bis zum Morgen auf 7 bis 9 Grad. Bis zum Donnerstag halten sich dichte Wolken und örtlich fällt noch etwas Regen. Später lockert es von Westen her langsam auf. Am Nachmittag gibt es Sonne und nur einzelne Schauer oder kurze Gewitter. Am Freitag wird es wieder trüber und zeitweise nass. Zum Wochenende hin setzt sich mehr Sonne durch und es wird mit 22 bis 24 Grad spürbar wärmer.
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3: Ich bin Yves Simon. Die USA haben gerade trotz der Waffenruhe wieder Ziele im Iran angegriffen. Das US-Militär spricht von Selbstverteidigungsschlägen als Reaktion auf anhaltende iranische Aggression. Iranische Staatsmedien melden Explosionen an der Südküste und auch in der Region Bandar Abbas. Schon in den letzten Tagen hatten sich Iran, Israel und die USA trotz der Feuerpause wieder gegenseitig beschossen. Beobachter fürchten eine neue Eskalation im Streit um die strategisch wichtige Straße von Hormuz. Gespräche beendet. Die Spitzen der schwarz-roten Bundesregierung haben am Abend mit Gewerkschaften und Arbeitgeberverbänden über Arbeitsmarkt, Sozialversicherungen, Bürokratieabbau und Steuerpolitik beraten. Regierungssprecher Cornelius hat nichts zu den Inhalten gesagt, nur so viel. Die Sozialpartner wollen den Reformprozess konstruktiv begleiten. Außerdem sind auch weitere Gespräche vereinbart worden. In mehreren bayerischen Städten haben hunderte Menschen gegen Sparpläne im Gesundheitswesen demonstriert. In Würzburg, Deggendorf, München, Nürnberg und in Kempten sind nach Angaben der Gewerkschaft Verdi etwa 1.700 Menschen auf die Straße gegangen. Heute berät die Gesundheitsministerkonferenz in Hannover über die Reformpläne von Bundesgesundheitsministerin Warken, mit denen die Beiträge zur gesetzlichen Krankenversicherung stabil gehalten werden sollen. Schauen wir zur Fußball-WM. Die startet ja heute Abend mit der Partie Mexiko gegen Südafrika. Das deutsche Team schaut den Auftakt im Teamquartier in New Jersey. Ja, und weil die Anfahrt zum Stadion für die Fans vor allem in New Jersey so teuer ist, statt der regulären 13 Dollar, kosten zur WM Hin- und Rückfahrt mit der Bahn fast 100 Dollar. Deswegen hat die DFBL schon mal einen kostenlosen Transport für eins ihrer Spiele organisiert. Das deutsche Team zahlt 600 Fans die Anfahrt zum WM-Spiel gegen Ecuador. Das findet in New Jersey statt. Um eins der Gratistickets zu bekommen, muss man aber Mitglied des Fanclubs Nationalmannschaft sein und bei zu vielen Anmeldungen entscheidet dann am Ende das Los.
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1: 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Derzeit gibt es keine Verkehrsbehinderungen. Ihr habt freie Fahrt. Es liegen keine Blitzer oder Abstandsmeldungen vor. Besser unterwegs mit KI und unserer Community.
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0: 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Derzeit in Augsburg hauen Städtenregen bei 12 Grad, Mering 11 Grad, Lauben ebenfalls 11 Grad. In der Nacht bleibt es zwischen Donau und den Alpen grau und stellenweise nass. Die Temperaturen sinken bis zum Morgen auf 7 bis 9 Grad. Bis zum Donnerstag halten sich dichte Wolken und örtlich fällt noch etwas Regen. Später lockert es von Westen her langsam auf. Am Nachmittag gibt es Sonne und nur einzelne Schauer oder kurze Gewitter. Am Freitag wird es wieder trüber und zeitweise nass. Zum Wochenende hin setzt sich mehr Sonne durch und es wird mit 22 bis 24 Grad spürbar wärmer.
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0: Derzeit gibt es keine Verkehrsbehinderungen. Ihr habt freie Fahrt. Es liegen keine Blitzer oder Abstandsmeldungen vor. Besser unterwegs mit KI und unserer Community.
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